0: jetzt alles unternehmen, gemeinsam, um den Krieg zu beenden. Aber er ist noch nicht zu Ende und bevor er nicht zu Ende ist, gibt es keinen Grund, zufrieden zu sein.
1: Deutschland will sich besser gegen Cyberangriffe, Desinformation und Co. rüsten. Dafür ist jetzt ein Abwehrzentrum gegen hybride Bedrohungen an den Start gegangen, also Kriegsführung zum Beispiel auch im Netz. In dem Zentrum vernetzen sich Polizei, Nachrichtendienste und andere Behörden, um schneller reagieren zu können. Bei der Fußball-Weltmeisterschaft ist der nächste Favorit ins Turnier eingestiegen. Frankreich hat sein Auftaktspiel gegen Senegal gewonnen. Die Franzosen besiegten die Afrikaner mit 3:1.
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3: Auf der A8, A81, Stuttgart Richtung Karlsruhe. Bitte aufpassen, zwischen dem Rastplatz Sommerhofen und dem Dreieck Leonberg steht ein brennendes Fahrzeug. Auf der A8, Karlsruhe Richtung Stuttgart, steht zwischen dem Kreuz Stuttgart und Stuttgart-Möhringen ein liegengebliebenes Fahrzeug auf dem rechten Fahrstreifen. Es staut sich auf der A8, A81, Stuttgart Richtung Karlsruhe, zwischen dem Kreuz Stuttgart und Leonberg Ost auf 4 Kilometern. Auf der A81 Stuttgart Richtung Singen sind es 2 Kilometer Stau zwischen dem Kreuz Stuttgart und Sindelfingen Ost. In der Gegenrichtung Singen Richtung Stuttgart stockt es zwischen Böblingen-Sindelfingen und Sindelfingen Ost auf 2 Kilometern. Und auf der B14 Stuttgart gibt es zwischen Österreichischer Platz und der Auffahrt Bergertunnel 4 Kilometer Stau. Kommt gut an euer Ziel.
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1: Auf der A8, A81, Stuttgart Richtung Karlsruhe. Bitte aufpassen, zwischen dem Rastplatz Sommerhofen und dem Dreieck Leonberg steht ein brennendes Fahrzeug. Auf der A8 Karlsruhe Richtung Stuttgart steht zwischen dem Kreuz Stuttgart und Stuttgart-Möhringen ein liegengebliebenes Fahrzeug auf dem rechten Fahrstreifen. Es staut sich auf der A8, A81, Stuttgart Richtung Karlsruhe zwischen dem Kreuz Stuttgart und Leonberg Ost auf 4 Kilometern. Auf der A81 Stuttgart Richtung Singen sind es 2 Kilometer Stau zwischen dem Kreuz Stuttgart und Sindelfingen Ost. In der Gegenrichtung Singen Richtung Stuttgart stockt es zwischen Böblingen-Sindelfingen und Sindelfingen Ost auf 2 Kilometern. Und auf der B14 Stuttgart gibt es zwischen Österreichischer Platz und der Auffahrt Berger Tunnel 4 Kilometer Stau. Kommt gut an euer Ziel.
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1: Wolkig geht's gerade durch die Stunden. Dazu ziehen Schauer und Gewitter erstmal schnell nach Osten und Südosten ab. Danach bleibt es meist trocken bei Temperaturen zwischen 16 und 8 Grad. Tagsüber dann oft viele Wolken. Zwischendurch kommt immer mal Regen runter. Im Südwesten eher trocken und freundlich. Dazu wird's ordentlich warm mit 24 bis 33 Grad.
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1: Im Studio Anna Löwer. Die sinkenden Ölpreise kommen in Deutschland auch so langsam an der Zapfsäule an. Nach der Einigung zwischen USA und Iran sind die Spritpreise nur noch knapp höher als vor Kriegsbeginn. Der ADAC sieht eigentlich auch noch mehr Spielraum nach unten. Demnächst drohen aber wohl eher wieder höhere Preise für Benzin und Diesel, denn der Tankrabatt läuft Ende des Monats aus. Ob und wenn ja, welche weiteren Entlastungen für Autofahrer geplant sind, ist noch offen. US-Präsident Trump will Ölsanktionen gegen Russland bald wieder aktivieren. Das hat er beim G7-Gipfel im französischen Evian gesagt und auch Russland zu einem Abkommen mit der Ukraine aufgefordert. Die G7-Staaten haben sich außerdem geeinigt, den Druck auf Moskau zu erhöhen. Die Bundeswehr soll deutlich mehr Drohnen bekommen. Das Verteidigungsministerium will bis Ende des Jahrzehnts rund 16 Milliarden Euro investieren. Geplant sind Drohnen zur Aufklärung, zum Angriff und zur Abwehr. Die ersten Bundeswehreinheiten haben bereits Drohnen im Einsatz. Verteidigungsminister Pistorius sagte:
2: Wir haben mittlerweile ein sehr, sehr breites Spektrum an Maßnahmen. Und das Wichtigste daran ist, diese neue Technik, die wir eingeführt haben, kommt in der Breite, in der Truppe an. Und die Truppe übt bereits intensivst genau damit.
1: Ab Juli sollen alle Teilstreitkräfte der Bundeswehr eigene Drohneneinheiten haben. Russland hat die Warnschüsse auf eine Yacht im Ärmelkanal bestätigt. Die Segeljacht unter britischer Flagge soll einer russischen Fregatte gefährlich nahe gekommen sein, heißt es aus Moskau. Danach habe

0: 8 A81 Stuttgart Richtung Karlsruhe zwischen dem Kreuz Stuttgart und Leonberg Ost auf 4 Kilometern. Auf der A81 Stuttgart Richtung Singen sind es 2 Kilometer Stau zwischen dem Kreuz Stuttgart und Sindelfingen Ost. In der Gegenrichtung Singen Richtung Stuttgart stockt es zwischen Böblingen-Sindelfingen und Sindelfingen-Ost auf 2 Kilometern. Und auf der B14 Stuttgart gibt es zwischen Österreichischer Platz und der Auffahrt Bergertunnel 4 Kilometer Stau. Kommt gut an euer Ziel.
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1: Auf der A8, A81, Stuttgart Richtung Karlsruhe. Bitte aufpassen, zwischen dem Rastplatz Sommerhofen und dem Dreieck Leonberg steht ein brennendes Fahrzeug. Auf der A8 Karlsruhe Richtung Stuttgart steht zwischen dem Kreuz Stuttgart und Stuttgart-Möhringen ein liegengebliebenes Fahrzeug auf dem rechten Fahrstreifen. Es staut sich auf der A8, A81, Stuttgart Richtung Karlsruhe zwischen dem Kreuz Stuttgart und Leonberg Ost auf 4 Kilometern. Auf der A81 Stuttgart Richtung Singen sind es 2 Kilometer Stau zwischen dem Kreuz Stuttgart und Sindelfingen Ost. In der Gegenrichtung Singen Richtung Stuttgart stockt es zwischen Böblingen-Sindelfingen und Sindelfingen Ost auf 2 Kilometern. Und auf der B14 Stuttgart gibt es zwischen Österreichischer Platz und der Auffahrt Bergertunnel 4 Kilometer Stau. Kommt gut an euer Ziel.
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1: Wolkig geht's gerade durch die Stunden. Dazu ziehen Schauer und Gewitter erstmal schnell nach Osten und Südosten ab. Danach bleibt es meist trocken bei Temperaturen zwischen 16 und 8 Grad. Tagsüber dann oft viele Wolken. Zwischendurch kommt immer mal Regen runter. Im Südwesten eher trocken und freundlich. Dazu wird's ordentlich warm mit 24 bis 33 Grad.
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1: Im Studio Anna Löwer. Schönen guten Morgen. Die Spritpreise sinken und sind schon fast wieder auf dem Niveau von vor dem Iran-Krieg. Das zeigt eine ADAC-Auswertung. Jana Klonikowski mit den Einzelheiten.
2: Zuletzt lag der Dieselpreis laut ADAC im Schnitt bei 1,87 Euro, 7 Cent mehr als am letzten Tag vor Kriegsbeginn im Iran Ende Februar. Zwischenzeitlich ist der Dieselpreis um mehr als 70 Cent nach oben gegangen. Weil die Zeichen im Iran-Krieg ja gerade auf Entspannung stehen, ist der Ölpreis zuletzt gesunken und das macht sich jetzt eben auch an den Tankstellen bemerkbar. In 2 Wochen drohen dann aber wieder höhere Preise, dann endet der Tankrabatt. Ob es dann andere Entlastungen geben wird, ist noch unklar.
1: Im Iran-Krieg stehen die Zeichen auf Entspannung. Jetzt wendet sich US-Präsident Trump wieder dem Ukraine-Krieg zu. Beim G7-Gipfel in Evian hat sich Trump bereit erklärt, den Druck auf Russland zu erhöhen und unter anderem Ölsanktionen zu reaktivieren. Außerdem ruft Trump Putin zu einem Abkommen mit der Ukraine auf. Die Bundeswehr soll deutlich mehr Drohnen bekommen. Das Verteidigungsministerium will bis Ende des Jahrzehnts rund 16 Milliarden Euro investieren. Geplant sind Drohnen zur Aufklärung, zum Angriff und zur Abwehr. Die ersten Bundeswehreinheiten haben bereits Drohnen im Einsatz. Verteidigungsminister Pistorius sagte:
3: Wir haben mittlerweile ein sehr, sehr breites Spektrum an Maßnahmen. Und das Wichtigste daran ist, diese neue Technik, die wir eingeführt haben, kommt in der Breite, in der Truppe an. Und die Truppe übt bereits intensivst genau damit.
1: Ab Juli sollen alle Teilstreitkräfte der Bundeswehr eigene Drohneneinheiten haben. Die deutschen Behörden wollen sich besser gegen Spionage, Sabotage und Cyberangriffe aufstellen. Dafür gibt es jetzt ein neues Abwehrzentrum. So sollen sich Polizei, Nachrichtendienste und Co. absprechen und austauschen. Das Ziel: besser gegen hybride Bedrohungen vorgehen, also Attacken abseits der Kriegsführung mit Panzern und Raketen. Bei der Fußball-WM hat der Irak 1:4 gegen Norwegen verloren. Zuvor hatte Frankreich Senegal mit 3:1 geschlagen. Aktuell trifft Argentinien auf Algerien, später spielt noch Österreich gegen Jordanien.
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4: Auf der A8, A81, Stuttgart Richtung Karlsruhe. Bitte aufpassen, zwischen dem Rastplatz Sommerhofen und dem Dreieck Leonberg steht ein brennendes Fahrzeug. Auf der A8 Karlsruhe Richtung Stuttgart steht zwischen dem Kreuz Stuttgart

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1: Auf der A8, A81, Stuttgart Richtung Karlsruhe. Bitte aufpassen, zwischen dem Rastplatz Sommerhofen und dem Dreieck Leonberg steht ein brennendes Fahrzeug. Auf der A8, Karlsruhe Richtung Stuttgart, steht zwischen dem Kreuz Stuttgart und Stuttgart-Möhringen ein liegengebliebenes Fahrzeug auf dem rechten Fahrstreifen. Es staut sich auf der A8, A81, Stuttgart Richtung Karlsruhe, zwischen dem Kreuz Stuttgart und Leonberg Ost auf 4 Kilometern. Auf der A81 Stuttgart Richtung Singen sind es 2 Kilometer Stau zwischen dem Kreuz Stuttgart und Sindelfingen Ost. In der Gegenrichtung Singen Richtung Stuttgart stockt es zwischen Böblingen-Sindelfingen und Sindelfingen Ost auf 2 Kilometern. Und auf der B14 Stuttgart gibt es zwischen Österreichischer Platz und der Auffahrt Bergertunnel 4 Kilometer Stau. Kommt gut an euer Ziel.
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1: Aktuell sind noch viele Wolken unterwegs. Ab und zu kommt auch mal Regen runter, am ehesten im Nordwesten und Norden, während der Südwesten eher trocken bleibt. Im Laufe des Tages wird es dann sommerlich warm bis heiß, mit Höchstwerten von 18 bis zu 33 Grad, am Oberrhein sogar bis 36 Grad. Morgen dann oft freundlich mit ein paar Wolken, nur vereinzelt noch ein Schauer und maximal bis 36 Grad.
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2: Im Studio Anna Löwer. Schönen guten Morgen. Die sinkenden Ölpreise kommen in Deutschland auch so langsam an der Zapfsäule an. Nach der Einigung zwischen USA und Iran sind die Spritpreise nur noch knapp höher als vor Kriegsbeginn. Der ADAC sieht eigentlich auch noch mehr Spielraum nach unten. Demnächst drohen aber wohl eher wieder höhere Preise für Benzin und Diesel, denn der Tankrabatt läuft Ende des Monats aus. Ob und wenn ja, welche weiteren Entlastungen für Autofahrer geplant sind, ist noch offen. Russland hat die Warnschüsse auf eine Yacht im Ärmelkanal bestätigt. Die Segeljacht unter britischer Flagge soll einer russischen Fregatte gefährlich nahe gekommen sein, heißt es aus Moskau. Danach habe die Yacht ihren Kurs geändert. Großbritannien untersucht Berichte über den Vorfall. Im Iran-Krieg stehen die Zeichen auf Entspannung. Jetzt wendet sich US-Präsident Trump wieder dem Ukraine-Krieg zu. Beim G7-Gipfel in Evian hat Trump bereits erklärt, den Druck auf Russland zu erhöhen und unter anderem Ölsanktionen zu reaktivieren. Außerdem ruft Trump Putin zu einem Abkommen mit der Ukraine auf. Kanzler Merz sagte dazu:
3: Es gibt mir einen gewissen Grad des Optimismus, dass wir hier als Europäer und als Amerikaner zusammen jetzt alles unternehmen, gemeinsam, um den Krieg zu beenden. Aber er ist noch nicht zu Ende und bevor er nicht zu Ende ist, gibt es keinen Grund, zufrieden zu sein.
2: Die Bundeswehr soll deutlich mehr Drohnen bekommen. Das Verteidigungsministerium will bis Ende des Jahrzehnts rund 16 Milliarden Euro investieren. Geplant sind Drohnen zur Aufklärung, zum Angriff und zur Abwehr. Außerdem sollen ab Juli alle Teilstreitkräfte eigene Drohneneinheiten haben. Deutschland will sich besser gegen Cyberangriffe, Desinformation und Co. rüsten. Dafür ist jetzt ein Abwehrzentrum gegen hybride Bedrohungen an den Start gegangen, also Kriegsführung zum Beispiel auch im Netz. In dem Zentrum vernetzen sich Polizei, Nachrichtendienste und andere Behörden, um schneller reagieren zu können. Bei der Fußball-WM hat der Irak 1:4 gegen Norwegen verloren. Zuvor hatte Frankreich Senegal mit 3:1 geschlagen. Aktuell trifft Argentinien auf Algerien, später spielt noch Österreich gegen Jordanien.
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4: Auf der A8, A81, Stuttgart Richtung Karlsruhe. Bitte aufpassen, zwischen dem Rastplatz Sommerhofen und dem Dreieck Leonberg steht ein brennendes Fahrzeug. Auf der A8 Karlsruhe Richtung Stuttgart steht zwischen dem Kreuz Stuttgart und Stuttgart-Möhringen ein liegengebliebenes Fahrzeug auf dem rechten Fahrstreifen. Es staut sich auf der A8 A81 Stuttgart Richtung Karlsruhe zwischen dem Kreuz Stuttgart und Leonberg Ost auf 4 Kilometern. Auf der A81 Stuttgart Richtung Singen sind es 2 Kilometer Stau zwischen dem Kreuz Stuttgart und Sindelfingen Ost. In der Gegenrichtung Singen Richtung Stuttgart stockt es zwischen Böblingen-Sindelfingen und Sindelfingen Ost auf 2 Kilometern. Und auf der B14 Stuttgart gibt es zwischen Österreichischer Platz und der Auffahrt Berger Tunnel 4 Kilometer.

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4: Auf der A8, A81, Stuttgart Richtung Karlsruhe. Bitte aufpassen, zwischen dem Rastplatz Sommerhofen und dem Dreieck Leonberg steht ein brennendes Fahrzeug. Auf der A8 Karlsruhe Richtung Stuttgart steht zwischen dem Kreuz Stuttgart und Stuttgart-Möhringen ein liegengebliebenes Fahrzeug auf dem rechten Fahrstreifen. Es staut sich auf der A8, A81, Stuttgart Richtung Karlsruhe, zwischen dem Kreuz Stuttgart und Leonberg Ost auf 4 Kilometern. Auf der A81, Stuttgart Richtung Singen, sind es 2 Kilometer Stau, zwischen dem Kreuz Stuttgart und Sindelfingen Ost. In der Gegenrichtung Singen Richtung Stuttgart stockt es zwischen Böblingen-Sindelfingen und Sindelfingen Ost auf 2 Kilometern. Und auf der B14, Stuttgart, gibt es zwischen Österreichischer Platz und der Auffahrt Bergertunnel 4 Kilometer Stau. Kommt gut an euer Ziel.
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heute Sonne, Wolkenmix bei uns in der Region, dazu bis zu 28 Grad. Schauen wir auf die Neckarline für Wetterfriend. Dann wird es morgen.

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1: Im Studio Silas Quiring. Schönen guten Morgen. Im französischen Evian geht heute der G7-Gipfel zu Ende. Bei den letzten beiden Sitzungen soll es um die Themen Wirtschaft und KI gehen. Dirk Justus.
2: Bei der Sitzung am Vormittag sind Partnerländer und Vertreter von Wirtschaftsorganisationen mit dabei. Danach treffen sich die Staats- und Regierungschefs zum Mittagessen, um über künstliche Intelligenz zu sprechen. Mit am Start sind dann auch die Chefs von großen Tech-Konzernen. Gestern hatten die G7-Staaten wegen des Ukraine-Krieges neue Strafmaßnahmen gegen Russland angekündigt. US-Präsident Trump will etwa die Ölsanktionen gegen Moskau wieder aufnehmen. Er forderte Kreml-Chef Putin zu einem Abkommen mit Kiew auf.
1: In etlichen Städten in ganz Deutschland haben Studenten heute zu Protesten aufgerufen. Sie wollen gegen Sparmaßnahmen in der Bildung demonstrieren und sie kritisieren auch die BAföG-Diskussion in der Bundesregierung. Noch ist weiter unklar, ob Schwarz-Rot die BAföG-Sätze erhöht oder nicht. Die Bundeswehr soll deutlich mehr Drohnen bekommen. Das Verteidigungsministerium will bis Ende des Jahrzehnts rund 16 Milliarden Euro investieren. Geplant sind Drohnen zur Aufklärung, zum Angriff und zur Abwehr. Die ersten Bundeswehreinheiten haben bereits Drohnen im Einsatz. Verteidigungsminister Pistorius sagte:
3: Wir haben mittlerweile ein sehr, sehr breites Spektrum an Maßnahmen. Und das Wichtigste daran ist, diese neue Technik, die wir eingeführt haben, kommt in der Breite, in der Truppe an. Und die Truppe übt bereits intensivst genau damit.
1: Ab Juli sollen alle Teilstreitkräfte der Bundeswehr eigene Drohneneinheiten haben. Endloses Scrollen auf TikTok und Co. sorgt für mehr Stress, Ängste und Depressionen. Das zeigt jetzt auch eine Studie der Uni Bayreuth. Wer täglich mehr als 4 Stunden unkontrolliert Kurzvideos schaut, ist außerdem tendenziell unaufmerksamer und impulsiver, heißt es weiter. Bei der Fußball-WM ist der amtierende Champion Argentinien mit einem lockeren Auftaktsieg ins Turnier gestartet. Superstar Lionel Messi schnürte dabei einen Dreierpack, Endstand gegen Algerien 3:0. Zuvor spielten Frankreich Senegal 3:1 und Irak Norwegen 1:4.
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4: Die Straßen an diesem Mittwoch sind frei. Ich wünsche allen da draußen gute und sichere Fahrt.
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4: Die stehen zwischen Grafenberg und Großbettlingen sowie zwischen Pfunningen und Unterhausen. Der letzte mir bekannte Blitzer, der steht in Holzgerlingen an der Umgehungsstraße.
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4: Einen guten Morgen euch. Schön, dass ihr mit dabei seid für euch. Franz Gall, Ella, Ella.

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0: Einfach gute Musik, ihr hört Neckar Live Stadtklar, die Morgenshow. Schön, dass ihr mit dabei seid. Kurzer Blick aufs Wetter. Heute bis zu 28 Grad. Sonne-Wolken-Mix ist angesagt, ja. Trinkt mir genügend und cremt euch ein. Das könnt ihr heute auf jeden Fall gebrauchen.
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2: Mit meinem Gott überspringe ich Mauern. Das erleben Menschen immer wieder, schon seit Tausenden von Jahren. Und so beginnt Psalm 18, ein altes Lied aus der Bibel, voller Dankbarkeit für den Beistand Gottes. Herr, du mein Fels, meine Burg, mein Retter, heißt es da. Die Situation ist völlig aussichtslos. Mich umfingen die Fesseln des Todes. Aber selbst in dieser tiefen Krise wendet Gott es zum Guten. Er führte mich hinaus ins Weite, er befreite mich, denn er hatte an mir Gefallen. Menschen bauen darauf, dass Gott ihnen immer und immer wieder beisteht. Mit meinem Gott überspringe ich Mauern. Mir gibt diese Bibelstelle viel. Wenn eine Riesenaufgabe vor mir liegt oder wenn ich Angst habe zu versagen oder mich etwas belastet, dann erinnere ich mich an diesen Psalm. Gott hilft mir, Krisen durchzustehen, über mich hinauszuwachsen, eben Mauern zu überspringen. Ich pack das schon. Im Vertrauen auf dich, Gott. Daniel Heinze, Katholische Kirche.
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Lisa Stansfield, People Hold On. Einfach gute Musik gehört. Neckar bleibt stattklar, die Morgenshow. Schön, dass ihr mit dabei seid. Zieht mir ein Lächeln auf an diesem Mittwoch. Jetzt wird so richtig Sommer. Schön, da freuen sich die Junikinder, ja? Und ich mich ganz besonders. Für euch Musik von Genesis, Mama.

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7: Heute Sonne-Wolkenmix bei uns in der Region, dazu bis zu 28 Grad. Schauen wir auf den Neckar live für Wettertrend. Dann wird's morgen dann so richtig heiß, bis zu 32 Grad. Viel Sonne angesagt, am Freitag sogar bis zu 34 Grad. Da kann's dann aber gegen Abend nochmal so ein bisschen regnen, ansonsten auch dort viel Sonnenschein.
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8: Mit Corinna Decker. Guten Morgen. Baden-Württembergs Landesregierung will nachbessern beim neuen Nichtraucherschutzgesetz. Kritik hatte es unter anderem gegeben an der Regelung, dass an Bushaltestellen nicht mehr geraucht werden darf. Die sei kompliziert in der konkreten Umsetzung. Gesundheitsminister Hildenbrand sagte, es habe auch Rückmeldungen von Städten wie Ulm und Konstanz gegeben. Die hätten kein Problem damit. Und außerdem...
9: Alle Menschen wissen, wo sie auf einen Bus warten müssen oder auf eine Straßenbahn warten müssen. Und an genau den Orten, die wir alle kennen, darf künftig nicht mehr geraucht werden. Ich finde, so einfach ist das eigentlich.
8: Argentiniens Lionel Messi hat sein insgesamt 16. Tor bei einer Fußball-Weltmeisterschaft erzielt und damit den Rekord von Miroslav Klose eingestellt. Er schoss alle drei Tore beim 3:0 gegen Algerien. Außerdem feiert Norwegen seinen ersten WM-Sieg seit 28 Jahren, vor allem dank Erling Haaland. 4:1 gegen Außenseiter Irak. Mit seinem Kuschis-Lotto geht Mundelfingen, ein kleines Dorf im Schwarzwald, gerade viral. Das müsst ihr euch so vorstellen. Lottofeld auf dem Sportplatz aufgemalt, 500 Felder, 500 Lose. Fällt ein Kuhfladen auf ein Feld, gewinnt der Losbesitzer bis zu 2000 Euro. Damit alles mit rechten Dingen zugeht, gibt es drei offizielle Schiedsrichter. Die Videos aus Mundelfingen wurden schon zigtausendfach geklickt und geteilt.
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10: Hundehalter, die ihre Hunde nicht anmelden, hinterziehen Steuern und begehen damit eine Straftat. Weil das immer öfter vorkommt, haben mehrere Städte im Kreis Esslingen jetzt eine Privatfirma beauftragt, die Steuersünder zu finden. Das Unternehmen macht schon Hausbesuche, unter anderem in Plochingen und Wernau. Vorher wurde den Hundehaltern noch einmal eine Gnadenfrist gewährt. Wer erwischt wird, muss nicht nur die Hundesteuer nachzahlen, sondern auch ein Bußgeld. Walter Frevand, Neckaralb live in Wernau.
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7: Die Straßen an diesem Mittwoch sind frei. Ich wünsche allen da draußen gute und sichere Fahrt.
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7: Die stehen zwischen Grafenberg und Großbettlingen sowie zwischen Pfunningen und Unterhausen. Der letzte mehr bekannte Blitzer, der steht in Holzgerlingen an der Umgehungsstraße.
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7: Einen guten Morgen euch. Schön, dass ihr mit dabei seid an diesem Mittwoch. Es freut mich für euch. Einfach gute Musik von Berlin. Take my breath away.

Mosbach, gute Musik gehört, Neckar bleibt statt, klar, die Morgenshow. Schön, dass ihr mit dabei seid an diesem Mittwoch, zieht mein Lachen auf. Da steht euch, ja, und das wünsche ich mir von euch als Geburtstagsgeschenk. Ja, ich werde heute 29 oder bin jetzt 29 und fühle mich noch gar nicht so. Und da ist mir ein Song in den Kopf gekommen, den ich jetzt gern spielen würde. Und zwar für alle, die sich so fühlen wie ich, auch vielleicht schon etwas älter sind als ich, aber sich trotzdem manchmal noch wie 18 fühlen. Einfach, weil man doch noch so ein bisschen den Quatschkopf in sich hat. Und das ist auch wichtig, dass man ja einfach lebt, als wäre man noch frisch 18, als dürfte man jetzt die ganze Welt erobern. Für euch und auch für mich irgendwo ein bisschen. Bryan Adams, 18, Till I Die, ihr hört Neckar bleibt.

0: einfach gute Musik für euren Mittwochmorgen. Schön, dass ihr mit dabei seid. Kurzer Blick aufs Wetter heute, bis zu 28 Grad. Sonne-Wolken-Mix mit hauptsächlich Sonne ist angesagt bei uns in der schönsten Region der Welt. Ja, schön auch, dass ihr mit dabei seid. Wir schauen mal, was unser Telefoncheck so treibt.
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2: Ja. Kraftfahrzeug Bundesamt Konstanz, mein Name ist Rother. Herr Ritzi, ich rufe deswegen an, Sie sind am 11. um 17.35 Uhr zwischen Hilzingen und Riedheim mit Ihrem Kfz Konstanz R30 aufgefallen. Und zwar wegen eines unvorschriftsmäßigen Zustandes.
3: Unvorschriftsmäßiger Zustand?
2: Sie haben nämlich eine rote Innenbeleuchtung, vermutlich nachträglich illegal eingebaut.
3: Rote Innenbeleuchtung, die ganze Audi ist in der Rot, ja?
2: Ja, und die Innenbeleuchtung ist rot.
3: Ja, die Innenbeleuchtung ist rot bei mir im Audi, ja.
2: Ja, das ist Audi A4. Die Frage ist, warum haben Sie das und zu welchem Zweck?
3: Ich habe ein ganz normales Audi und da ist alles rot, ja. Aber es wurde keine irgendwelche Halogenlampe oder irgendwelche Leuchtstoffröhre, wo es da gibt, oder?
2: Sind Sie sicher?
3: Also ich habe nichts zusätzlich eingebaut. Das ist ganz normal Audi und, ja, wie fahre ich da damit auf im Straßenverkehr? Das ist rot, alles drin, klar.
2: Es ist so, dieses Rotlicht wird oft für Spionagezwecke verwendet.
3: Spionage?
2: Ja, und deswegen ist das aufgefallen hier.
3: Ja, und wie habe ich da irgendwie jemand gestört? Oder ich weiß nicht genau, was Sie meinen, was ich da jetzt veranlasst habe, Sie zu stören, oder?
2: Ja, wie erklären Sie sich dann, dass unsere Messinstrumente hier ausgeschlagen haben? Es gibt nämlich Infrarotfernwellen.
3: Infrarotfernwelle?
2: Na gut, wenn Sie mir das nicht erklären können, Herr Ritzi, sind Sie damit einverstanden, dass wir mit einer Spezialeinheit Ihren Wagen untersuchen?
3: Spezialeinheit?
2: Ich habe es Ihnen ja schon mal gesagt, es ist ein sehr kompliziertes Verfahren hier. Wenn es mal um Spionageverdacht geht, dann ist das alles ein bisschen komplizierter. Deswegen hat sich auch das Kraftfahrzeug Bundesamt eingeschaltet.
3: Also wenn es um Spionage oder sowas geht, können Sie das Auto gerne untersuchen, glaube ich. Mit dem habe ich nichts
2: davon. Können Sie mal kurz das Rundfunkgerät einschalten?
3: Rundfunkgerät?
2: Ihr Radio im Auto.
3: Ja, klar.
2: Hier ist der Telefoncheck.
3: Das ist echt gut.
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Was ein Hit für euch, um die Hüfte zu schwingen, die Gelenke ein bisschen auszuschütteln. George Benson, Give Me the Night. Ja, Jürgen Necker bleibt stattklar. Die Morgenshow an diesem Mittwoch. Schön, dass ihr mit dabei seid. Heute übrigens auch Tag der Krokodile. Ja, Krokodile, die machen ja Schnieschna Schnappi. Das haben wir ja früher schon mal gelernt. Gibt's ja auch einen passenden Song dazu. Und nein, den gibt's nicht. Aber es gibt einen, der hat auch geschnappt. Und zwar nach ganz vielen Frauenherzen. Und zwar Prince, Cream. 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
4: Heute Sonne, Wolkenmix bei uns in der Region, dazu bis zu 28 Grad. Schauen wir auf den Neckar Live für Wettertrend. Dann wird's morgen dann so richtig heiß, bis zu 32 Grad. Viel Sonne angesagt, am Freitag sogar bis zu 34 Grad. Da kann's dann aber gegen Abend nochmal so ein bisschen regnen, ansonsten auch dort viel Sonnenschein.
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5: Mit Corinna Decker. Guten Morgen. Baden-Württembergs Regierung reagiert auf Kritik am neuen Nichtraucherschutzgesetz an Bushaltestellen. Es geht um die Frage, wie genau das umgesetzt werden soll. Auch Tübingens Oberbürgermeister Palmer schimpfte wegen unklarer Abgrenzung und Bürokratie. Die Landesregierung schlägt vor, sich am Halteverbot aus der Straßenverkehrsordnung zu orientieren. Das gilt 15 Meter vor und hinter dem Bushalteschild. Palmer ist damit immer noch nicht zufrieden, weil weder Raucher noch Nichtraucher mit dem Meterstab rumlaufen würden. Die G7-Staaten kündigen neue Sanktionen gegen Russland an. Damit wollen sie den Druck erhöhen, um Putin an den Verhandlungstisch zu bringen. Die Maßnahmen betreffen unter anderem den russischen Öl- und Gassektor. Bundeskanzler Merz spricht von einem Tag der Hoffnung beim G7-Gipfel in Evian. Auch US-Präsident Trump habe er in den Gesprächen als kooperativ erlebt. Zum Abschluss des Treffens befassen sich die G7-Chefs heute mit der Lage der Weltwirtschaft. Es war die Nacht der WM-Superstars. Lionel Messi hat mit dem 3:0 zwischen Argentinien und Algerien Geschichte geschrieben, denn jetzt hat er insgesamt 16 WM-Tore geschossen, zieht damit mit Rekordtorschützen Miroslav Klose gleich. Außerdem feiert Norwegen seinen ersten WM-Sieg seit 28 Jahren, vor allem dank Erik Haaland, 4:1 gegen Außenseiter Irak.
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6: Talente aus der Region zu Bundesligaspielern machen. Dafür hat Handball-Bundesligist HBW Balingen-Weilstätten jetzt ein neues Kooperationsnetzwerk gestartet. Mit dabei sind die Clubs TV Weilstätten, Spielvereinigung Mössingen und SG Dunningen-Schramberg. Talente sollen früh erkannt werden. Flexible Modelle mit Mehrfachspielrechten sollen jungen Spielern ermöglichen, in ihrem Heimatverein zu bleiben, aber auch auf höherem Niveau zu spielen. Walter Frevert, Neckaralb live in Balingen.
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4: Die Straßen an diesem Mittwoch sind frei. Ich wünsche allen da draußen gute und sichere Fahrt.
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4: Die stehen zwischen Grafenberg und Großbettlingen sowie zwischen Pfunningen und Unterhausen. Der letzte mir bekannte Blitzer, der steht in Holzgerlingen an der Umgehungsstraße.
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4: Einen guten Morgen euch. Schön, dass ihr mit dabei seid. Musik von Elena Miles, Black Velvet.

0: einfach gute Musik. Ihr Necker, bleibt startklar, die Morgenschau in eurem Lieblingsradio. Schön, dass ihr mit dabei seid. Kurzer Blick aufs Wetter. Heute bis zu 28 Grad. Viel Sonne, ein paar Wolken gibt's dann noch dazu. Heute habe ich wieder was im Kalender gesehen. Und zwar ist Tag des Krokodils. Ich habe vorhin schon mal ein bisschen davon gesprochen. Also, ich weiß ja nicht. Irgendwie habe ich das Gefühl, jedes Tier hat so inzwischen seinen ganz eigenen Tag. Kollegin Katharina Simon hat sich da mal reingefuchst. Katha, wie viele sind's denn eigentlich und was hat es damit auf sich mit diesen Tierfeiertagen?
1: Also, ich muss sagen, wir haben wirklich so einen kleinen Zoo im Kalender. Wenn man international schaut, dann sind es Unmengen an Feiertagen für einzelne Tiere. Für das Tierwohl, für Haustiere, für Nutztiere oder auch für den Tierschutz. Und grundsätzlich sind gerade die internationalen Tage auch super wichtig, um aufmerksam zu machen. Zum Beispiel der Welttierschutztag am 4. Oktober oder der internationale Tag der Tierrechte am 10. Dezember. Und auch einzelne Tiere haben eigene Feiertage, wenn sie zum Beispiel bedroht sind, um auch da auf den Schutz der Tierart aufmerksam zu machen.
0: Also nicht nur Spaßprogramm, sondern auch mit Hintergrund.
1: Genau, man möchte generell mehr Bewusstsein für die Tiere schaffen. Ob Weltpinguintag, Weltmoskitotag oder auch Tag der Artenvielfalt. Es klingt alles doch lustig, es kann aber auch einen ziemlich ernsten Kern haben.
0: Bewusstsein für Tiere ist ja auch eine gute Sache, aber dann gibt es ja noch diese eher, sagen wir mal, kreativen Aktionstage. Was sind da so die Highlights?
1: Ja, da wird's wirklich gut. Wir haben einen Umarme-deine-Katze-Tag, wir haben einen Nimm-dein-Haustier-mit-zur-Arbeit-Tag oder den Ehrentag der Kuh und irgendwo dazwischen auch den Bärengedenktag oder den Tag der Sardine. Also man merkt, fast alle Tiere haben irgendwann ihren eigenen Tag im Kalender, zumindest irgendwo auf der Welt.
0: Katha, welche Tiere haben denn eigentlich keinen eigenen Feiertag? Gibt's da noch welche?
1: Ich sag dir, das war gar nicht so leicht, Tiere zu finden, die noch in keinem Land einen Aktionstag haben. Ich musste mich durch einige Seiten durchklicken, aber ich habe welche gefunden. Die Bartagame hat zum Beispiel noch keinen Aktionstag. Das ist eine Eidechsenart. Passend dazu hat auch der Komodowaran noch keinen Tag. Und bei den Insekten gibt's da auch ein paar, die Gottesanbeterin oder die Ameise zum Beispiel. Einige Vogel- und Fischarten stehen auch ohne Tag da oder auch das Reh oder das Wildschwein, beide bisher ohne Aktionstag. Also wenn man sucht, dann gibt es da noch ein paar Tiere, die bisher noch nicht mit auf der Liste der Aktionstage stehen.
0: Spannend. Ich glaube, ich hätte da gerne den Tag des Junikäfers. Einfach, weil ich ja ein Junikind bin, hab ja heute Geburtstag. Das ist mein ganz persönlicher Geburtstagswunsch. Der Junikäfertag. Warum auch nicht? Ja, was hättet ihr gern für einen Tieraktionstag? Schreibt mir gern 0712 1 945 88 99. Ran an die Tasten. Was für einen Tieraktionstag wollt ihr denn gern noch? Schreibt mir 0712 1 945 88 99. 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

0: Euer Lieblingsradio Neckar Live mit der Morgenshow. Schön, dass ihr mit dabei seid. Ja, bei uns gibt's nicht nur einfach gute Musik, sondern auch immer mal wieder was, ja, zum Lernen, zum Zuhören, zum Spaß haben. Ich hoffe, ihr habt eine halbe Minute Zeit.
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2: Wenn du ausreichend nervös bist, darfst du endlich ins Behandlungszimmer zu einer Ärztin und einer Assistentin. Die binden dir ein Lätzchen um, fahren dich auf dem Stuhl in so eine wehrlose Position und dann spielen die Schiffe versenken.
3: F3 fehlt, 16 okay.
2: Und während du dann so einen fiesen Bohrer im Mund hast und einen Sabbersauger und gefühlt auch einen Presslufthammer, wirst du dann auch noch angesprochen.
3: Und? Dieses Jahr noch Urlaub geplant? Ach schön, das klingt ja nett.
2: Dann bekommst du immer ein falsches Lob.
3: Sie machen das super.
2: Obwohl du ja halt einfach nur so da liegst. Und schließlich bezahlst du ein Vermögen, kannst nicht richtig sprechen, beißt dir 3 Stunden lang auf die eigene Wange und sagst beim Rausgehen trotzdem
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6: Heute Sonne, Wolkenmix bei uns in der Region, dazu bis zu 28 Grad. Schauen wir auf den Neckaralb live Wettertrend. Dann wird's morgen dann so richtig heiß, bis zu 32 Grad. Viel Sonne angesagt, am Freitag sogar bis zu 34 Grad. Da kann's dann aber gegen Abend nochmal so ein bisschen regnen, ansonsten auch dort viel Sonnenschein.
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7: Mit Corinna Decker. Guten Morgen. Nachdem ausgerechnet das Feuerwehrhaus abgebrannt ist, erlebt die Gemeinde Unterensingen im Kreis Esslingen viel Solidarität. Mehrere Fahrzeuge und das komplette Inventar wurden Montagabend zerstört. Jetzt bekommt die Gemeinde Fahrzeuge von anderen Feuerwehren angeboten. Außerdem sind über eine Online-Plattform fast 7.000 Euro Spenden zusammengekommen. Bürgermeister Schmidt zeigt sich dankbar. Das mache den Schmerz etwas erträglicher. Die Brandursache ist noch immer unklar. Baden-Württembergs Landesregierung will nachbessern beim neuen Nichtraucherschutzgesetz. Kritik hatte es unter anderem gegeben an der Regelung, dass an Bushaltestellen nicht mehr geraucht werden darf. Die sei kompliziert in der konkreten Umsetzung. Gesundheitsminister Hildenbrand sagte, es habe auch Rückmeldungen von Städten wie Ulm und Konstanz gegeben. Die hätten kein Problem damit. Und außerdem...
8: Alle Menschen wissen, wo sie auf einen Bus warten müssen oder auf eine Straßenbahn warten müssen. Und an genau den Orten, die wir alle kennen, darf künftig nicht mehr geraucht werden. Ich finde, so einfach ist das eigentlich.
7: Argentiniens Lionel Messi hat sein insgesamt 16. Tor bei einer Fußball-Weltmeisterschaft erzielt und damit den Rekord von Miroslav Klose eingestellt. Er schoss alle drei Tore beim 3:0 gegen Algerien. Außerdem feiert Norwegen seinen ersten WM-Sieg seit 28 Jahren, vor allem dank Erling Haaland. 4:1 gegen Außenseiter Irak.
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9: Schockanrufe von angeblichen Verwandten oder Polizisten, Betrug beim Online-Kauf, Romance-Scamming, vor allem Senioren werden Opfer von Betrügern. Deshalb haben das Polizeipräsidium Reutlingen und der Kreisverband des Sozialverbandes VDK jetzt ein Bündnis für bessere Prävention geschlossen. Bei Seniorennachmittagen oder ähnlichen Veranstaltungen sollen Informationen über das richtige Verhalten vermittelt werden. Walter Frevert, Neckaralb live in Reutlingen.
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6: Die Straßen an diesem Mittwoch sind frei. Ich wünsche allen da draußen gute und sichere Fahrt.
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6: Die stehen zwischen Grafenberg und Großbettlingen sowie zwischen Pfunningen und Unterhausen. Der letzte mehr bekannte Blitzer, der steht in Holzgerlingen an der Umgehungsstraße.
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6: Einen guten Morgen euch an diesem Mittwoch. Schön, dass ihr mit dabei seid. Musik für euch. Von NSYNC, Tearing Up My Heart. Bisschen Partystimmung hier. 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

0: Euer Lieblingsradio mit einfach gute Musik gehört. Neckar bleibt Stadtler, die Morgenshow. Schön, dass ihr mit dabei seid. Kurzer Blick aufs Wetter. Heute bis zu 28 Grad. Viel Sonne, ein paar Wölkchen dazu. Zudem dürfte die Ohrenspitzen, die Lauscher, die machen da mal auf. Skate mal wieder bis zum Lonner.
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0: Jetzt sind wir wieder riesig. Schön, dass ihr da sind. Heute geht's mal ein Lifehack von mir. Der ist zwar etwas wissenschaftlich getestet, aber ich mein, mit dem bin ich gar nicht schlecht gefahren. Und es ist mein persönlicher Geburtstagswunsch für euch, dass ihr das so umsetzt. Und zwar, vielleicht seid ihr ja gerade ein bisschen unsicher, was so passiert. Vielleicht wisst ihr nicht genau, wie es weitergeht. Vielleicht verändert sich etwas. Dann sage ich euch, einfach machen und dabei lachen. Ja, da könnte man auch sagen, et vergessen, was würde ich tun, könnte ich nicht versagen. Ja, lass es mich mit einem Lächeln wagen. Ich wünsche euch einen schönen Tag.
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Snap, ups, ab. Einfach gute Musik, ihr hört Neckar, bleibt stattklar. Die Morgenshow, schön, dass ihr mit dabei seid. Heute, ja, ein sonniger Tag, dazu ein Sommergedicht. Ja, ich staune über eure gute Laune bei so viel Sonne. Ja, wenn die Sonne lacht, ich euch einfach gute Musik gemacht. Und zwar von Omi, Cheerleader. 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
8: Heute Sonne, Wolkenmix bei uns in der Region, dazu bis zu 28 Grad. Schauen wir auf den Neckar Live für Wettertrend. Dann wird's morgen dann so richtig heiß, bis zu 32 Grad. Viel Sonne angesagt, am Freitag sogar bis zu 34 Grad. Da kann's dann aber gegen Abend nochmal so ein bisschen regnen, ansonsten auch dort viel Sonnenschein.
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9: Mit Corinna Decker. Guten Morgen. Baden-Württembergs Regierung reagiert auf Kritik am neuen Nichtraucherschutzgesetz an Bushaltestellen. Es geht um die Frage, wie genau das umgesetzt werden soll. Auch Tübingens Oberbürgermeister Palmer schimpfte wegen unklarer Abgrenzung und Bürokratie. Die Landesregierung schlägt vor, sich am Halteverbot aus der Straßenverkehrsordnung zu orientieren. Das gilt 15 Meter vor und hinter dem Bushalteschild. Palmer ist damit immer noch nicht zufrieden, weil weder Raucher noch Nichtraucher mit dem Meterstab rumlaufen würden. Die G7-Staaten kündigen neue Sanktionen gegen Russland an. Damit wollen sie den Druck erhöhen, um Putin an den Verhandlungstisch zu bringen. Die Maßnahmen betreffen unter anderem den russischen Öl- und Gassektor. Bundeskanzler Merz spricht von einem Tag der Hoffnung beim G7-Gipfel in Evian. Auch US-Präsident Trump habe er in den Gesprächen als kooperativ erlebt. Zum Abschluss des Treffens befassen sich die G7-Chefs heute mit der Lage der Weltwirtschaft. Es war die Nacht der WM-Superstars. Lionel Messi hat mit dem 3:0 zwischen Argentinien und Algerien Geschichte geschrieben, denn jetzt hat er insgesamt 16 WM-Tore geschossen, zieht damit mit Rekordtorschützen Miroslav Klose gleich. Außerdem feiert Norwegen seinen ersten WM-Sieg seit 28 Jahren, vor allem dank Erik Haaland, 4:1 gegen Außenseiter Irak.
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10: Eine Frau aus Reutlingen ist auf die Betrugsmasche Romance Scamming hereingefallen. Sie hatte über verschiedene Messenger-Dienste monatelang Kontakt mit einem angeblichen US-Soldaten, der ihr eine Beziehung vorgaukelte. Er bat sie mehrmals wegen angeblicher Notlagen um Geld. Die Frau zahlte insgesamt mehrere 10.000 Euro, bevor ihr Zweifel kamen und sie die Polizei rief. Walter Frevert, Neckaralb live in Reutlingen.
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8: Die Straßen an diesem Mittwoch sind frei. Ich wünsche allen da draußen gute und sichere Fahrt.
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8: Die stehen zwischen Grafenberg und Großbettlingen sowie zwischen Pfunningen und Unterhausen. Der letzte mir bekannte Blitzer, der steht in Holzgerlingen an der Umgehungsstraße.
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8: Einen guten Morgen euch. Schön, dass ihr mit dabei seid. Für euch White Lion, When the Children Cry.

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0: Boomfunk MC und Jessica Volker, Something's Going On. Einfach gute Musik gehört. Neckar bleibt stattklar, die Morgenshow. Schön, dass ihr mit dabei seid. Ihr dürft mal gut zuhören, wenn ihr beim nächsten WM-Spiel einen schlauen Spruch von euch geben wollt.
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3: Heute von Rudi Völler. Zu 50% stehen wir im Viertelfinal, aber die halbe Miete ist das noch nicht.
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0: Einfach gute Musik hier in Neckarblattstadt, der die Morgenshow. Schön, dass ihr mit dabei seid. Kurzer Blick aufs Wetter heute, bis zu 28 Grad. Viel Sonne, ein paar kleine Wölkchen gibt's dazu. Die kommen dann über den Tag mehr und mehr. Ja, und was sonst so los ist in der Region, das weiß meine liebe Kollegin.
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2: Mit mir Katharina Simon. Guten Morgen.
1: Kreis Esslingen.
2: Bei dem Großbrand im Feuerwehrhaus am Montagabend in Unterensingen ist ein Schaden von rund 10 Millionen Euro entstanden. 4 Feuerwehrfahrzeuge, ein Feuerwehrboot, ein Gabelstapler und das komplette Inventar wurden zerstört. Verletzt wurde niemand. Wie der SWR berichtet, waren am Dienstag erneut Flammen im Dachbereich zu sehen, sodass Nachlöscharbeiten nötig waren. Die Brandursache ist weiterhin unklar. Die Gemeinde sucht nun nach einer Übergangslösung, damit die Feuerwehr trotz des schweren Verlustes einsatzfähig bleibt.
1: Kreis Tübingen.
2: In Tübingen soll die Kälte in der Schmiedtorstraße neu belebt werden. Stadt und GWG suchen dafür einen neuen, langfristigen Betreiber für die Gastronomie. Ziel ist, dass der Ort wieder ein lebendiger Treffpunkt für die Stadtgesellschaft wird. Gesucht werden Konzepte, die gut laufen und gleichzeitig einen Mehrwert schaffen, zum Beispiel mit Kultur oder regionalen Angeboten. Die Kälte hat eine Fläche von rund 1100 Quadratmetern und bietet Platz für etwa 220 Gäste. Bewerbungen sind bis zum 20. Juli möglich.
1: Zollernalbkreis.
2: In Balingen ist seit April ein mobiler Blitzeranhänger täglich im Einsatz. Er wird an wechselnden Standorten aufgestellt und soll Temposünder erwischen. Zwischen Anfang April und Ende Mai wurden laut Stadt mehr als 1200 Verstöße bei über 90.000 Fahrzeugen registriert. Dabei kam bereits eine Summe von rund 45.000 Euro an Bußgeldern zusammen. Die Stadt sagt, der Blitzer soll vor allem für mehr Sicherheit sorgen und kann flexibel dort eingesetzt werden, wo es nötig ist.
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Stadtland, die Morgenshow. Schön, dass ihr mit dabei seid. Ja, ich bekomme lauter Nachrichten von euch. Vielen Dank für all die Glückwünsche zum Geburtstag. Und da hat jetzt der Michele, mein Italo-Schwabe, geschrieben. Und er sagt, Leo, ich wünsche mir für dich eigentlich ein schnelles Happy Birthday-Lied. Irgendwas, was abgeht. Jetzt muss ich aber sagen, lieber Michele, ich habe uns da was anderes. Und zwar bin ich ja noch knackige 29. Die 30, die kommt erst nächstes Jahr. Und ich fühle mich schon auch noch sexy, muss ich sagen. 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Euer Lieblingsradio, Tom Jones und Musti Sexbomb. Michele, für dich und für mich. Und natürlich für alle, die sich da draußen noch so richtig sexy fühlen.

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7: Heute Sonne-Wolkenmix bei uns in der Region, dazu bis zu 28 Grad. Schauen wir auf den Neckaralb live für Wettertrend. Dann wird's morgen dann so richtig heiß, bis zu 32 Grad. Viel Sonne angesagt, am Freitag sogar bis zu 34 Grad. Da kann's dann aber gegen Abend nochmal so ein bisschen regnen, ansonsten auch dort viel Sonnenschein.
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8: Mit Corinna Decker. Guten Morgen. Nachdem ausgerechnet das Feuerwehrhaus abgebrannt ist, erlebt die Gemeinde Unterensingen im Kreis Esslingen viel Solidarität. Mehrere Fahrzeuge und das komplette Inventar wurden Montagabend zerstört. Jetzt bekommt die Gemeinde Fahrzeuge von anderen Feuerwehren angeboten. Außerdem sind über eine Online-Plattform fast 7.000 Euro Spenden zusammengekommen. Bürgermeister Schmidt zeigt sich dankbar. Das mache den Schmerz etwas erträglicher. Die Brandursache ist noch immer unklar. Baden-Württembergs Landesregierung will nachbessern beim neuen Nichtraucherschutzgesetz. Kritik hatte es unter anderem gegeben an der Regelung, dass an Bushaltestellen nicht mehr geraucht werden darf. Die sei kompliziert in der konkreten Umsetzung. Gesundheitsminister Hildenbrand sagte, es habe auch Rückmeldungen von Städten wie Ulm und Konstanz gegeben. Die hätten kein Problem damit. Und außerdem...
9: Alle Menschen wissen, wo sie auf einen Bus warten müssen oder auf eine Straßenbahn warten müssen. Und an genau den Orten, die wir alle kennen, darf künftig nicht mehr geraucht werden. Ich finde, so einfach ist das eigentlich.
8: Argentiniens Lionel Messi hat sein insgesamt 16. Tor bei einer Fußball-Weltmeisterschaft erzielt und damit den Rekord von Miroslav Klose eingestellt. Er schoss alle drei Tore beim 3:0 gegen Algerien. Außerdem feiert Norwegen seinen ersten WM-Sieg seit 28 Jahren, vor allem dank Erling Haaland. 4:1 gegen Außenseiter Irak.
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10: Hundehalter, die ihre Hunde nicht anmelden, hinterziehen Steuern und begehen damit eine Straftat. Weil das immer öfter vorkommt, haben mehrere Städte im Kreis Esslingen jetzt eine Privatfirma beauftragt, die Steuersünder zu finden. Das Unternehmen macht schon Hausbesuche, unter anderem in Plochingen und Wernau. Vorher wurde den Hundehaltern noch einmal eine Gnadenfrist gewährt. Wer erwischt wird, muss nicht nur die Hundesteuer nachzahlen, sondern auch ein Bußgeld. Walter Frevert, Neckaralb live in Wernau.
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7: Die Straßen an diesem Mittwoch sind frei. Ich wünsche allen da draußen gute und sichere Fahrt.
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7: Die stehen an der B28 zwischen Bad Urach und Böhringen. Geblitzt wird in Holzgerlingen an der Umgehungsstraße sowie in Tübingen in der Doblerstraße. Einen Blitz habe ich dann noch an der Landstraße zwischen Gönningen und Pfullingen, Höhe Deponie. Und der letzte mir bekannte Blitzer, der steht an der Landstraße zwischen Dreifelberg und Kohlstetten.
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7: Einen guten Morgen euch. Schön, dass ihr mit dabei seid für euch. Mass. Pump up the volume. Gute Laune an diesem Mittwoch. Die Sonne scheint.

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0: Einfach gute Musik für euren Mittwochmorgen. Schön, dass ihr mit dabei seid. Kurzer Blick aufs Wetter heute, bis zu 28 Grad. Sonne-Wolken-Mix mit hauptsächlich Sonne ist angesagt bei uns in der schönsten Region der Welt. Ja, schön auch, dass ihr mit dabei seid. Wir schauen mal, was unser Telefoncheck so treibt.
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2: Ja. Kraftfahrzeug Bundesamt Konstanz, mein Name ist Rother. Herr Ritzi, ich rufe deswegen an, Sie sind am 11. um 17.35 Uhr zwischen Hilzingen und Riedheim mit Ihrem Kfz Konstanz R30 aufgefallen. Und zwar wegen eines unvorschriftsmäßigen Zustandes.
3: Unvorschriftsmäßiger Zustand?
2: Sie haben nämlich eine rote Innenbeleuchtung, vermutlich nachträglich illegal eingebaut.
3: Rote Innenbeleuchtung, die ganze Audi ist in der Rot, ja?
2: Ja, und die Innenbeleuchtung ist rot.
3: Ja, die Innenbeleuchtung ist rot bei mir im Audi, ja.
2: Ja, das ist Audi A4. Die Frage ist, warum haben Sie das und zu welchem Zweck?
3: Ich habe ein ganz normales Audi und da ist alles rot, ja. Aber es wurde keine irgendwelche Halogenlampe oder irgendwelche Leuchtstoffröhre, wo es da gibt, oder?
2: Sind Sie sicher?
3: Also ich habe nichts zusätzlich eingebaut. Das ist ganz normal Audi und, ja, wie fahre ich da damit auf im Straßenverkehr? Das ist rot alles drin, klar.
2: Es ist so, dieses Rotlicht wird oft für Spionagezwecke verwendet.
3: Spionage?
2: Ja, und deswegen ist das aufgefallen hier.
3: Ja, aber wie, habe ich da irgendwie jemand gestört? Oder ich weiß nicht genau, was Sie meinen, was ich da jetzt veranlasst habe, Sie zu stören, oder?
2: Ja, wie erklären Sie sich dann, dass unsere Messinstrumente hier ausgeschlagen haben? Es gibt nämlich Infrarotfernwellen.
3: Infrarotfernwelle?
2: Na gut, wenn Sie mir das nicht erklären können, Herr Ritzi, sind Sie damit einverstanden, dass wir mit einer Spezialeinheit Ihren Wagen untersuchen?
3: Spezialeinheit?
2: Ich habe es Ihnen ja schon mal gesagt, es ist ein sehr kompliziertes Verfahren hier. Wenn es mal um Spionageverdacht geht, dann ist das alles ein bisschen komplizierter. Deswegen hat sich auch das Kraftfahrzeug Bundesamt eingeschaltet.
3: Also wenn es um Spionage oder sowas geht, können Sie das Auto gerne untersuchen, klar, mit dem habe ich nichts
2: davon. Können Sie mal kurz das Rundfunkgerät einschalten?
3: Rundfunkgerät?
2: Ihr Radio im Auto.
3: Ja, klar.
2: Hier ist der Telefoncheck.
3: Das ist echt gut.
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0: Fleetwood Mac, Gypsy, einfach gute Musik gehört. Neckar bleibt startklar, die Morgenshow. Schön, dass ihr mit dabei seid. Ihr wollt beim Fußball wieder einen schlauen Spruch lassen und euch fällt gerade keiner ein? Dann gut zuhören, wir haben euch.
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3: Heute von Rudi Völler. Zu 50% stehen wir im Viertelfinal, aber die halbe Miete ist das noch nicht.
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9: Heute Sonne-Wolkenmix bei uns in der Region, dazu bis zu 28 Grad. Schauen wir auf den Neckar live für Wettertrend. Dann wird's morgen dann so richtig heiß, bis zu 32 Grad. Viel Sonne angesagt, am Freitag sogar bis zu 34 Grad. Da kann's dann aber gegen Abend nochmal so ein bisschen regnen, ansonsten auch dort viel Sonnenschein.
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10: Mit Corinna Decker. Guten Morgen. Im Ulmer Donaustadion wird heute nach möglichen Blindgängern aus dem Zweiten Weltkrieg gesucht. 15 Stellen unter dem Spielfeld und der Tartanbahn werden dabei genau unter die Lupe genommen. Sollte sich der Verdacht bestätigen, droht Ulm am Wochenende am Sonntag eine größere Evakuierungsaktion. Betroffen davon wären dann auch das Gefängnis und ein Krankenhaus. Ob es soweit kommt, steht spätestens übermorgen fest. 5 Männer sollen einen Anschlag auf das Kampfsport-Event an Trumps 80. Geburtstag geplant haben. Deshalb erhebt das US-Justizministerium jetzt Anklage, Verschwörung zu Mord. Den Männern wird vorgeworfen, den Einsatz mit Drohnen geplant zu haben, bestückt mit Sprengstoff. Bei der Evakuierung hätten sie dann hochrangige Regierungsmitglieder ins Ziel nehmen wollen. Die NATO-Verbündeten Deutschland und Polen wollen ihre militärische Zusammenarbeit weiter ausbauen. Verteidigungsminister Pistorius reist heute nach Warschau, um ein Verteidigungsabkommen zu unterzeichnen. Das bekräftigt unter anderem die Verpflichtung zum gegenseitigen Beistand.
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11: Talente aus der Region zu Bundesligaspielern machen. Dafür hat Handball-Bundesligist HBW Balingen-Weilstätten jetzt ein neues Kooperationsnetzwerk gestartet. Mit dabei sind die Clubs TV Weilstätten, Spielvereinigung Mössingen und SG Dunningen-Schramberg. Talente sollen früh erkannt werden. Flexible Modelle mit Mehrfachspielrechten sollen jungen Spielern ermöglichen, in ihrem Heimatverein zu bleiben, aber auch auf höherem Niveau zu spielen. Walter Frevert, Neckaralb live in Balingen.
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9: Die Straßen an diesem Mittwoch sind frei. Ich wünsche allen da draußen gute und sichere Fahrt.
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9: Die stehen an der B28 zwischen Bad Urach und Böhringen. Geblitzt wird in Holzgerlingen an der Umgehungsstraße sowie in Tübingen in der Doblerstraße. Einen Blitz habe ich dann noch an der Landstraße zwischen Gönningen und Pfullingen, Höhe Deponie. Und der letzte mir bekannte Blitzer, der steht an der Landstraße zwischen Dreifelberg und Kohlstetten.
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9: Dann guten Morgen zum Bergfest und am Geburtstagsfest von mir. Schön, dass wir heute Party machen, zusammen feiern. Ja, ein Song aus meiner Kindheit, den ich ziemlich oft gehört habe, den gibt's jetzt für euch. Pet Shop Boys, It's a Sin.

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1: Einfach gute Musik hier in Neckar. Bleibt startklar, die Morgenschau in eurem Lieblingsradio. Schön, dass ihr mit dabei seid. Kurzer Blick aufs Wetter. Heute bis zu 28 Grad. Viel Sonne, ein paar Wolken gibt's dann noch dazu. Heute habe ich wieder was im Kalender gesehen. Und zwar ist Tag des Krokodils. Ich habe vorhin schon mal ein bisschen davon gesprochen. Also, ich weiß ja nicht. Irgendwie habe ich das Gefühl, jedes Tier hat so inzwischen seinen ganz eigenen Tag. Kollegin Katharina Simon hat sich da mal reingefuchst. Katha, wie viele sind's denn eigentlich und was hat es damit auf sich mit diesen Tierfeiertagen?
2: Also, ich muss sagen, wir haben wirklich so einen kleinen Zoo im Kalender. Wenn man international schaut, dann sind es Unmengen an Feiertagen für einzelne Tiere. Für das Tierwohl, für Haustiere, für Nutztiere oder auch für den Tierschutz. Und grundsätzlich sind gerade die internationalen Tage auch super wichtig, um aufmerksam zu machen. Zum Beispiel der Welttierschutztag am 4. Oktober oder der internationale Tag der Tierrechte am 10. Dezember. Und auch einzelne Tiere haben eigene Feiertage, wenn sie zum Beispiel bedroht sind, um auch da auf den Schutz der Tierart aufmerksam zu machen.
1: Also nicht nur Spaßprogramm, sondern auch mit Hintergrund.
2: Genau, man möchte generell mehr Bewusstsein für die Tiere schaffen. Ob Weltpinguintag, Weltmoskitotag oder auch Tag der Artenvielfalt. Es klingt alles doch lustig, es kann aber auch einen ziemlich ernsten Kern haben.
1: Bewusstsein für Tiere ist ja auch eine gute Sache, aber dann gibt es ja noch diese eher, sagen wir mal, kreativen Aktionstage. Was sind da so die Highlights?
2: Ja, da wird's wirklich gut. Wir haben einen Umarme-deine-Katze-Tag, wir haben einen Nimm-dein-Haustier-mit-zur-Arbeit-Tag oder den Ehrentag der Kuh und irgendwo dazwischen auch den Bärengedenktag oder den Tag der Sardine. Also man merkt, fast alle Tiere haben irgendwann ihren eigenen Tag im Kalender, zumindest irgendwo auf der Welt.
1: Katha, welche Tiere haben denn eigentlich keinen eigenen Feiertag? Gibt's da noch welche?
2: Ich sag dir, das war gar nicht so leicht, Tiere zu finden, die noch in keinem Land einen Aktionstag haben. Ich musste mich durch einige Seiten durchklicken, aber ich habe welche gefunden. Die Bartagame hat zum Beispiel noch keinen Aktionstag. Das ist eine Eidechsenart. Passend dazu hat auch der Komodowaran noch keinen Tag. Und bei den Insekten gibt's da auch ein paar, die Gottesanbeterin oder die Ameise zum Beispiel. Einige Vogel- und Fischarten stehen auch ohne Tag. Da oder auch das Reh oder das Wildschwein, beide bisher ohne Aktionstag. Also wenn man sucht, dann gibt es da noch ein paar Tiere, die bisher noch nicht mit auf der Liste der Aktionstage stehen.
1: Spannend. Ich glaube, ich hätte da gerne den Tag des Junikäfers. Einfach, weil ich ja ein Junikind bin, hab ja heute Geburtstag. Das ist mein ganz persönlicher Geburtstagswunsch. Der Junikäfertag. Warum auch nicht? Ja, was hättet ihr gern für einen Tieraktionstag? Schreibt mir gern 07121 945 88 99. Ran an die Tasten. Was für einen Tieraktionstag wollt ihr denn gern noch? Schreibt mir 07121 945 88 99. 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

0: Neckarblive mit der Morgenshow. Schön, dass ihr mit dabei seid. Ja, bei uns gibt's nicht nur einfach gute Musik, sondern auch immer mal wieder was, ja, zum Lernen, zum Zuhören, zum Spaß haben. Ich hoffe, ihr habt eine halbe Minute Zeit.
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2: Wenn du ausreichend nervös bist, darfst du endlich ins Behandlungszimmer zu einer Ärztin und einer Assistentin. Die binden dir ein Lätzchen um, fahren dich auf dem Stuhl in so eine wehrlose Position und dann spielen die Schiffe versenken.
3: F3 fehlt, 16 okay.
2: Und während du dann so einen fiesen Bohrer im Mund hast und einen Sabbersauger und gefühlt auch einen Presslufthammer, wirst du dann auch noch angesprochen.
3: Und? Dieses Jahr noch Urlaub geplant? Ach schön, das klingt ja nett.
2: Dann bekommst du immer ein falsches Lob.
3: Sie machen das super.
2: Obwohl du ja halt einfach nur so da liegst. Und schließlich bezahlst du ein Vermögen, kannst nicht richtig sprechen, beißt dir 3 Stunden lang auf die eigene Wange und sagst beim Rausgehen trotzdem
4: Danke schön.
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5: Aktuell sind noch viele Wolken unterwegs. Ab und zu kommt auch mal Regen runter, am ehesten im Nordwesten und Norden, während der Südwesten eher trocken bleibt. Im Laufe des Tages wird es dann sommerlich warm bis heiß, mit Höchstwerten von 18 bis zu 33 Grad, am Oberrhein sogar bis 36 Grad. Morgen dann oft freundlich mit ein paar Wolken, nur vereinzelt noch ein Schauer und maximal bis 36 Grad.
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6: Mit Corinna Decker. Guten Morgen. Im Ulmer Donaustadion wird heute nach möglichen Blindgängern aus dem Zweiten Weltkrieg gesucht. 15 Stellen unter dem Spielfeld und der Tartanbahn werden dabei genau unter die Lupe genommen. Sollte sich der Verdacht bestätigen, droht Ulm am Wochenende am Sonntag eine größere Evakuierungsaktion. Betroffen davon wären dann auch das Gefängnis und ein Krankenhaus. Ob es soweit kommt, steht spätestens übermorgen fest. 5 Männer sollen einen Anschlag auf das Kampfsportevent an Trumps 80. Geburtstag geplant haben. Deshalb erhebt das US-Justizministerium jetzt Anklage, Verschwörung zu Mord. Den Männern wird vorgeworfen, den Einsatz mit Drohnen geplant zu haben, bestückt mit Sprengstoff. Bei der Evakuierung hätten sie dann hochrangige Regierungsmitglieder ins Ziel nehmen wollen. Die NATO-Verbündeten Deutschland und Polen wollen ihre militärische Zusammenarbeit weiter ausbauen. Verteidigungsminister Pistorius reist heute nach Warschau, um ein Verteidigungsabkommen zu unterzeichnen. Das bekräftigt unter anderem die Verpflichtung zum gegenseitigen Beistand.
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7: Talente aus der Region zu Bundesligaspielern machen. Dafür hat Handball-Bundesligist HBW Balingen-Weilstätten jetzt ein neues Kooperationsnetzwerk gestartet. Mit dabei sind die Clubs TV Weilstätten, Spielvereinigung Mössingen und SG Dunningen-Schramberg. Talente sollen früh erkannt werden. Flexible Modelle mit Mehrfachspielrechten sollen jungen Spielern ermöglichen, in ihrem Heimatverein zu bleiben, aber auch auf höherem Niveau zu spielen. Walter Frevert, Neckaralb live in Balingen.
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8: Na guten Morgen, sieht mein Lachen auf für euch, einfach gute Musik von Aerosmith, I don't want to miss a thing. 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

0: euer Lieblingsradio mit einfach guter Musik. Ihr hört Neckar, bleibt Stadtklar, die Morgenshow. Schön, dass ihr mit dabei seid. Kurzer Blick aufs Wetter. Heute bis zu 28 Grad. Viel Sonne, ein paar Wölkchen dazu. Zudem dürfte die Ohrenspitzen, die Lauscher, die machen da mal auf. Es geht mal wieder bis zum Lonner.
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0: Jetzt sind wir wieder hier, schön, dass ihr da sind. Heute geht's mal ein Lifehack von mir. Der ist zwar nicht wissenschaftlich getestet, aber ich mein, mit dem bin ich gar nicht schlecht gefahren. Und es ist mein persönlicher Geburtstagswunsch für euch, dass ihr das so umsetzt. Und zwar, vielleicht seid ihr ja gerade ein bisschen unsicher, was so passiert. Vielleicht wisst ihr nicht genau, wie es weitergeht. Vielleicht verändert sich etwas. Dann sage ich euch, einfach machen und dabei lachen. Ja, da könnte man auch sagen, et vergessen, was würde ich tun, könnte ich nicht versagen. Ja, lass es mich mit einem Lächeln wagen. Ich wünsche euch einen schönen Tag.
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Nirvana, Smells Like Teen Spirit, einfach gute Musik. Ja, und den Schlagzeuger, den ehemaligen Nirvana-Schlagzeuger Dave Grohl, den sehe ich heute Abend. Bin da in München beim Foo Fighters-Konzert, hat ja eine eigene Band nach dem Tod von Kurt Cobain gestartet und ist damit ziemlich erfolgreich. Ich freue mich, ist mein persönliches Geburtstagsgeschenk. Ja, apropos, auch eure ganzen Nachrichten, das war echt schön heute Morgen. Vielen Dank für alle Glückwünsche. Ich freue mich, euch dann übermorgen wieder zu wecken um 6. Heute Abend, da schlafe ich dann in München, bin also morgen früh nicht im Radio da, sondern erst wieder am Freitag. Bis dorthin, eine gute Zeit. Vergesst mir das Lachen nicht. Ich wünsche euch alles Gute. Euer Grauerle sagt Ade.

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8: Aktuell sind noch viele Wolken unterwegs. Ab und zu kommt auch mal Regen runter, am ehesten im Nordwesten und Norden, während der Südwesten eher trocken bleibt. Im Lauf des Tages wird es dann sommerlich warm bis heiß, mit Höchstwerten von 18 bis zu 33 Grad, am Oberrhein sogar bis 36 Grad. Morgen dann oft freundlich mit ein paar Wolken, nur vereinzelt noch ein Schauer und maximal bis 36 Grad.
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9: Mit Corinna Decker. Guten Morgen. Nachdem ausgerechnet das Feuerwehrhaus abgebrannt ist, erlebt die Gemeinde Unterensingen im Kreis Esslingen viel Solidarität. Bei dem Brand entstand ein Schaden von rund 10 Millionen Euro. Mehrere Fahrzeuge und das komplette Inventar wurden zerstört. Jetzt bekommen sie Fahrzeuge von anderen Feuerwehren und über eine Online-Plattform sind fast 7.000 Euro Spenden zusammengekommen. Die Brandursache ist immer noch unklar. 5 Männer sollen einen Anschlag auf das Kampfsportevent an Trumps 80. Geburtstag geplant haben. Deshalb erhebt das US-Justizministerium jetzt Anklage, Verschwörung zu Mord. Den Männern wird vorgeworfen, den Einsatz mit Drohnen geplant zu haben, bestückt mit Sprengstoff. Bei der Evakuierung hätten sie dann hochrangige Regierungsmitglieder ins Ziel nehmen wollen. Die G7-Staaten kündigen neue Sanktionen gegen Russland an. Damit wollen sie den Druck erhöhen, um Putin an den Verhandlungstisch zu bringen. Die Maßnahmen betreffen unter anderem wieder den russischen Öl- und Gassektor. Kanzler Merz spricht von einem Tag der Hoffnung beim G7-Gipfel in Evian. Auch US-Präsident Trump habe er in den Gesprächen als kooperativ erlebt. Zum Abschluss des Treffens befassen sich die G7-Chefs heute mit der Lage der Weltwirtschaft.
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10: Schockanrufe von angeblichen Verwandten oder Polizisten, Betrug beim Online-Kauf, Romance-Scamming. Vor allem Senioren werden Opfer von Betrügern. Deshalb haben das Polizeipräsidium Reutlingen und der Kreisverband des Sozialverbandes VDK jetzt ein Bündnis für bessere Prävention geschlossen. Bei Seniorennachmittagen oder ähnlichen Veranstaltungen sollen Informationen über das richtige Verhalten vermittelt werden. Walter Frewand, Neckaralb live in Reutlingen.
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11: Auf der A8 Karlsruhe Richtung Stuttgart. Bitte aufpassen, da ist zwischen der Raststätte Sindelfingerwald Süd und dem Kreuz Stuttgart ein LKW auf der mittleren Spur liegen geblieben. In Stuttgart hat es in der Feilinger Straße in Höhe der Nord-Süd-Straße einen Unfall im Kreuzungsbereich gegeben. Es stockt auf der A8 Karlsruhe Richtung Stuttgart zwischen dem Dreieck Leonberg und Stuttgart-Möhringen auf 5 Kilometern. Auf der A8 München Richtung Karlsruhe gibt es zwischen Stuttgart Flughafen Messe und dem Kreuz Stuttgart 3 Kilometer stockenden Verkehr. 4 Kilometer Stau auf der A81 Singen Richtung Stuttgart zwischen dem Kreuz Böblingen-Hulb und Böblingen-Ost. Und auf der B10 Ulm Richtung Stuttgart ist zwischen Reichenbach-Hochdorf und der Überleitung zum Plochinger Dreieck ein LKW liegen geblieben. Wir wünschen euch eine gute Fahrt.
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12: Geblitzt wird auf der Landstraße zwischen Pfullingen und Bronnweiler. Außerdem steht ein Blitzer in Nähren auf der Landstraße, wenn man in Richtung Mössingen fährt. In Kohlstetten wird auf der Landstraße in Richtung Großengstingen geblitzt. Und in Tübingen steht ein Blitzer in der Doblerstraße. Dann habe ich noch einen für euch in Rottenburg. Da steht ein Blitzer in der Graf-Burkhardt-Straße.
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12: Einen tollen Mittwoch euch. Ich bin Katharina Simon. Es ist die Mitte der Woche, das heißt Bergfest. Die Hälfte haben wir, bald ist Wochenende. Wir gehen jetzt gemeinsam rein in die Musik mit einem Song, der durch eine Serie wieder so richtig aufgeblüht ist. Und ich find's ganz toll. Hier ist Kate Bush mit Running Up That Hill.

0: Offenbach Cynical. Einfach gute Musik gibt's hier bei eurem Lieblingssender. Wer wird Fußball-Weltmeister? Das ist jetzt wieder die große Frage und viele von euch tippen mit den Kollegen im Freundes- oder Familienkreis. Timo, seinen Namen haben wir geändert, der macht das nicht mehr, denn er hat mit Sportwetten über 200.000 Euro verloren. Kollege Achim Stadelmeier, du hast ihn getroffen. Was ist passiert?
1: Ja, mit 18, 19 ist Timo über seine Fußballkumpels auf Online-Sportwetten aufmerksam geworden. Am Anfang war es einfach Spaß, es geht um wenig Geld, aber langsam, ohne es zu merken, rutscht er in eine Spielsucht. Nach außen hält er alles streng geheim.
2: Es war jetzt auch nicht so, dass ich, wenn ich dann mal einen großen Gewinn hatte, zu meinen Fußballkumpels bin und dann gesagt habe, ha geil, hier, ich bin der Größte. Da hat niemand was gewusst, weder Partnerin noch Freunde, Familie, das war Geheimhaltung höchster Güte.
1: Timo denkt, ich kenne mich mit Fußball aus, was soll schon schief gehen? Und so tippt er immer weiter.
2: Das Gefühl war immer da und die Hoffnung, ja gut, du gewinnst. Oder bei einem Wetteabgeben war dann so, ja okay, die ist ja eh klar drin, also kann ich mir schon Gedanken machen, auf was tippe ich als nächstes. Also der Kopf hat es gar nicht zusammengebracht, dass eine Wette verloren werden kann.
1: Man belügt sich selbst, sagt Timo. Mit jeder neuen Wette versucht er, die alten Verluste auszugleichen. Er verzockt Geld von Familie und Freunden, das er sich unter irgendeinem Vorwand geliehen hat. Als er mal wieder Kohle braucht, fälscht er eine Gehaltsabrechnung, um einen Kredit zu bekommen. Die Bank merkt aber, da ist was faul.
2: Und irgendwann stand die Polizei bei mir vor der Tür, morgens, ich glaube 7.30 Uhr, vor allem nicht nur ein Auto, sondern mit drei Autos vorgefahren. War natürlich super, die Nachbarschaft auch gleich gedacht, okay, was ist jetzt los?
1: Durch die Polizeiermittlung erfährt Timos Arbeitgeber von seiner Spielsucht und auch seine Freundin.
2: Die hat dann an dem Abend im Prinzip dann auch die Beziehung beendet. Das heißt, ich habe an einem Tag Job und Beziehung verloren.
1: Job, Beziehung und insgesamt über 200.000 Euro.
0: Absolut krass. Das war im Juni letztes Jahr. Mittlerweile hat Timo, dessen Namen wir geändert haben, auch wieder einen Job. Seine Schulden sind fast vom Tisch. Hilfe hat er bei der Suchtberatung der Evangelischen Gesellschaft in Stuttgart bekommen, einer kirchlichen Einrichtung. Achim Stadelmeier hat mit Timo über seine Sportwettensucht gesprochen.
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2: Aktuell sind noch viele Wolken unterwegs. Ab und zu kommt auch mal Regen runter, am ehesten im Nordwesten und Norden, während der Südwesten eher trocken bleibt. Im Lauf des Tages wird es dann sommerlich warm bis heiß, mit Höchstwerten von 18 bis zu 33 Grad, am Oberrhein sogar bis 36 Grad. Morgen dann oft freundlich mit ein paar Wolken, nur vereinzelt noch ein Schauer und maximal bis 36 Grad.
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3: Auf der A8 Karlsruhe Richtung Stuttgart. Bitte aufpassen, da ist zwischen der Raststätte Sindelfingerwald Süd und dem Kreuz Stuttgart ein LKW auf der mittleren Spur liegen geblieben. In Stuttgart hat es in der Feilinger Straße in Höhe der Nord-Süd-Straße einen Unfall im Kreuzungsbereich gegeben. Es stockt auf der A8 Karlsruhe Richtung Stuttgart zwischen dem Dreieck Leonberg und Stuttgart-Möhringen auf 5 Kilometern. Auf der A8 München Richtung Karlsruhe gibt es zwischen Stuttgart Flughafenmesse und dem Kreuz Stuttgart 3 Kilometer stockenden Verkehr. 4 Kilometer Stau auf der A81 Singen Richtung Stuttgart zwischen dem Kreuz Böblingen-Hulb und Böblingen-Ost. Und auf der B10 Ulm Richtung Stuttgart ist zwischen Reichenbach-Hochdorf und der Überleitung zum Plochinger Dreieck ein LKW liegen geblieben. Wir wünschen euch eine gute Fahrt.
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4: Geblitzt wird auf der Landstraße zwischen Pfullingen und Bronnweiler. Außerdem steht ein Blitzer in Nähren auf der Landstraße, wenn man in Richtung Mössingen fährt. In Kohlstetten wird auf der Landstraße in Richtung Großengstingen geblitzt. Und in Tübingen steht ein Blitzer in der Doblerstraße. Dann habe ich noch einen für euch in Rottenburg. Da steht ein Blitzer in der Graf-Burkhardt-Straße.
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0: Dell Bank stellt einen neuen Förderschwerpunkt vor. KI-Innovationen. Die Setreo GmbH aus Oberkirch ist schon dabei. Herr Klattig, auf einer Skala von 1 bis 5, wie bewerten Sie den Antragsprozess?
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5: Sonnig und trocken ist heute, vor allem im Südwesten. Ansonsten hängen viele Wolken am Himmel und im Nordwesten kommt die Sonne kaum durch. Dazu gehen in der Nordhälfte immer mal wieder Schauer runter. An den Alpen sowie im Bayerischen Wald sind später auch kräftige Gewitter drin. Die Höchstwerte liegen zwischen 18 und 32 Grad. Morgen dann oft viel Sonne und weiterhin warm bis heiß, höchstens 36 Grad.
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6: Mit Corinna Decker. Guten Tag. Die schwerkranke norwegische Kronprinzessin Mette-Marit hat eine neue Lunge erhalten. Das hat der Hof heute Vormittag bestätigt. Es ging jetzt doch schneller, als viele erwartet hatten. Anfang des Monats wurde bekannt, dass sich Mette-Marits Lungenfibrose sehr verschlechtert hat und sie auf die offizielle Transplantationsliste kommt. Mette-Marit stand jetzt auch wegen des Prozesses gegen ihren Sohn Marius im Fokus. Die NATO-Verbündeten Deutschland und Polen wollen ihre militärische Zusammenarbeit weiter ausbauen. Verteidigungsminister Pistorius reist heute nach Warschau, um ein Verteidigungsabkommen zu unterzeichnen. Das bekräftigt dann unter anderem die Verpflichtung zum gegenseitigen Beistand. An einem vermeintlich leichten Berg kommen im Oberallgäu immer wieder Menschen ums Leben. Heute Nacht suchten Einsatzkräfte mit einem Hubschrauber nach einem vermissten 50-Jährigen am Burgberger Hörnle. Sie fanden ihn tot auf. Das Burgberger Hörnle wird oft unterschätzt, die Route ist aber ausgeschildert mit dem Hinweis, nur für Geübte. Die Allgäuer Bergwachten haben in der aktuellen Sommersaison viel Arbeit. Allein die ehrenamtlichen Helfer aus Oberstdorf rücken gerade jede Woche zu einer zweistelligen Anzahl von Einsätzen aus.
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7: Eine Frau aus Reutlingen ist auf die Betrugsmasche Romance Scamming hereingefallen. Sie hatte über verschiedene Messenger-Dienste monatelang Kontakt mit einem angeblichen US-Soldaten, der ihr eine Beziehung vorgaukelte. Er bat sie mehrmals wegen angeblicher Notlagen um Geld. Die Frau zahlte insgesamt mehrere 10.000 Euro, bevor ihr Zweifel kamen und sie die Polizei rief. Walter Frevert, Neckaralb live in Reutlingen.
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8: Auf der A8 Karlsruhe Richtung Stuttgart stockt es zwischen dem Dreieck Leonberg und Stuttgart-Möhringen auf 5 Kilometern. Wir wünschen eine gute Fahrt.
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9: Geblitzt wird auf der Landstraße zwischen Pfullingen und Bronnweiler. Außerdem steht ein Blitzer in Nähren auf der Landstraße, wenn man in Richtung Mössingen fährt. In Kohlstetten wird auf der Landstraße in Richtung Großengstingen geblitzt und in Tübingen steht ein Blitzer in der Doblerstraße. Dann habe ich noch einen für euch in Rottenburg. Da steht ein Blitzer in der Graf-Burkhardt-Straße.
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9: Am Mikro bin ich, Katharina Simon. Kurz nach 11 Uhr haben wir es gerade. Habt einen schönen Tag. Wir starten rein in die Stunde mit einem Mann, der es immer noch drauf hat, mit Gary Moore und Still Got the Blues.

Ihr habt Neckar-App live eingeschaltet. Einen tollen Mittwoch wünsche ich euch. Heute gibt's ein paar coole Leute, die Geburtstag haben. Zum Beispiel Lisa und Lena. Das sind Zwillinge, die durch Social-Media-Plattformen bekannt geworden sind. Zum Beispiel durch Musical.ly. Früher, jetzt heißt es TikTok. Oder aber der Rapper Kendrick Lamar. Der ist heute vor 39 Jahren auf die Welt gekommen. 2011 ist er mit seinem Album Section 80 berühmt geworden. Danach gab's noch einige weitere Alben. Happy Birthday sagen wir heute auch zu Jordan Henderson. Der spielt in der englischen Nationalmannschaft Fußball, also hat er gerade auch ein bisschen was zu tun. Aber einer hat heute Geburtstag und den kennt ihr doch ziemlich gut. Euer Grauerle feiert heute seinen Geburtstag und wir wünschen natürlich alle Happy Birthday.

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5: Sonnig und trocken ist heute vor allem im Südwesten. Ansonsten hängen viele Wolken am Himmel und im Nordwesten kommt die Sonne kaum durch. Dazu gehen in der Nordhälfte immer mal wieder Schauer runter. An den Alpen sowie im Bayerischen Wald sind später auch kräftige Gewitter drin. Die Höchstwerte liegen zwischen 18 und 32 Grad. Morgen dann oft viel Sonne und weiterhin warm bis heiß, höchstens 36 Grad.
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6: Auf der A8 Karlsruhe Richtung Stuttgart stockt es zwischen dem Dreieck Leonberg und Stuttgart-Möhringen auf 5 Kilometern. Wir wünschen eine gute Fahrt.
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7: Geblitzt wird auf der Landstraße zwischen Pfullingen und Bronnweiler. Außerdem steht ein Blitzer in Nähren auf der Landstraße, wenn man in Richtung Mössingen fährt. In Kohlstetten wird auf der Landstraße in Richtung Großengstingen geblitzt und in Tübingen steht ein Blitzer in der Doblerstraße. Dann habe ich noch einen für euch in Rottenburg. Da steht ein Blitzer in der Graf-Burkhardt-Straße.
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6: Sonnig und trocken ist heute vor allem im Südwesten. Ansonsten hängen viele Wolken am Himmel und im Nordwesten kommt die Sonne kaum durch. Dazu gehen in der Nordhälfte immer mal wieder Schauer runter. An den Alpen sowie im Bayerischen Wald sind später auch kräftige Gewitter drin. Die Höchstwerte liegen zwischen 18 und 32 Grad. Morgen dann oft viel Sonne und weiterhin warm bis heiß, höchstens 36 Grad.
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7: Mit Sebastian Fischer, guten Tag. Ravensburger übernimmt die Mehrheit beim Plüschtierhersteller Steifers gegen an der Brenz. Die Marke mit dem berühmten Knopf im Ohr soll aber eigenständig bleiben. Über den Kaufpreis wurde Stillschweigen vereinbart.
8: Vom Stammsitz in Ravensburg aus baut der Konzern damit sein Portfolio aus. Ziel ist Wachstum im Ausland und ein breiteres Geschäft. Ravensburger setzt dabei auch auf die emotionale Strahlkraft von Steif in einer Phase, in der das eigene Geschäft zuletzt unter Druck geraten ist. Die Familie Steif wiederum will das Unternehmen langfristig absichern und setzt damit auf einen Partner, der Marke und Tradition fortführt. Rainer Pompe, Nachrichtenredaktion.
7: Die USA und die anderen G7-Staaten wollen mit zusätzlichem Druck auf Russland die Bemühungen um ein Ende des Ukraine-Kriegs intensivieren. Das erklärten die Staats- und Regierungschefs auf ihrem Gipfeltreffen vergangene Nacht. Heute, am Abschlusstag, geht es im französischen Evian zunächst darum, wie trotz der Belastung durch den Iran-Krieg wieder nachhaltiges Wirtschaftswachstum entstehen kann. Die norwegische Kronprinzessin Mette Marit hat eine neue Lunge erhalten. Der Eingriff im Universitätskrankenhaus Oslo verlief laut Hof erfolgreich. Sie bleibt aber noch wochenlang in Behandlung. Die 52-Jährige leidet an einer unheilbaren Lungenfibrose.
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9: Ein psychisch auffälliger Mann hat in einer Klinik in Kirchheim-Teck einen größeren Rettungseinsatz verursacht. Er war auf die Brüstung eines mehrere Meter hohen Balkons geklettert. Vorher soll er eine Pflegerin angegriffen und verletzt haben. Unter anderem waren eine Verhandlungsgruppe und Spezialkräfte des Polizeipräsidiums Einsatz vor Ort. Sie konnten den Mann schließlich überwältigen. Er blieb unverletzt und wurde zurück in die Klinik gebracht. Walter Frevert, Neckaralb live in Kirchheim.
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10: Im Kreis Tübingen auf der B28 Osttangente. Bitte aufpassen, zwischen Rottenburg Nord und Rottenburg am Neckar ist ein Auto liegen geblieben. Hier staut es sich bereits. Kommt gut an euer Ziel.
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11: Geblitzt wird auf der Landstraße zwischen Pfullingen und Bronnweiler. Außerdem steht ein Blitzer in Nähren auf der Landstraße, wenn man in Richtung Mössingen fährt. In Kohlstetten wird auf der Landstraße in Richtung Großengstingen geblitzt. Und in Tübingen steht ein Blitzer in der Doblerstraße. Dann habe ich noch einen für euch in Rottenburg. Da steht ein Blitzer in der Graf-Burkhardt-Straße.
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11: Am Am Mikro bin ich, Katharina Simon. Wir haben kurz nach 12. Schöne Mittagspause wünsche ich euch. Los geht's jetzt in die Stunde mit einer Powerballade aus den 80ern. Der Song ist eigentlich eine Coverversion, aber was für eine. Ann Wilson hat daraus ihren Song gemacht. Wir hören rein. Heart und Alone.

0: With the MC liefert uns einfach gute 90er-Musik ins Radio. Show Me Love war das. Ihr habt euren Lieblingssender Neckaralp Live eingeschaltet.
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0: Mit mir Katharina Simon. Hallo.
1: Kreis Reutlingen.
0: Die Baustelle am Reutlinger Marktplatz läuft schneller als geplant. Der Bauabschnitt wurde früher verlegt als gedacht. Gastronomen wie Noah und Alexandre berichten von nur geringen Einbußen. Die Bauarbeiten wurden teils angepasst, damit die Gäste mittags in Ruhe essen können. Zum Stadtfest am Wochenende sind die Bauzäune komplett weg. Der Platz bleibt frei nutzbar. Die Sanierung kostet rund 700.000 Euro und betrifft alte Leitungen aus dem Jahr 1968. Das Ziel ist ein Abschluss bis Ende September.
1: Zollernalbkreis.
0: Das Landratsamt Zollernalbkreis ruft wegen der anhaltenden Trockenheit zu einem sparsamen Umgang mit Wasser auf. Viele Bäche und Flüsse haben inzwischen kritische Niedrigkeiten.

0: Niedrigwasserstände erreicht. Die niedrigen Pegel belasten Fische und andere Wasserlebewesen, weil sich das Wasser stärker erwärmt und weniger Sauerstoff enthält. Die Bevölkerung wird deshalb gebeten, Wasser möglichst sparsam zu nutzen, Gartenbewässerung einzuschränken und bevorzugt Regenwasser zu verwenden. Außerdem soll derzeit kein Wasser aus Bächen, Flüssen, Seen, Quellen oder öffentlichen Brunnen entnommen werden. Das Landratsamt Zollernalbkreis beobachtet die Lage weiter und informiert bei Bedarf über weitere Maßnahmen.
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0: Der neue König-Wilhelm-Rundweg in Gomadingen ist eröffnet. Die 17,4 Kilometer lange Wanderroute führt durch das Lautertal und verbindet Naturgeschichte und Gastronomie. Sie erinnert an König Wilhelm I., der die Schwäbische Alb stark geprägt hat. Rund 50 Wanderer nahmen an der Eröffnung teil. Unterwegs gab es Ausblicke bis zu den Alpen und Infos zu regionalen Geschichten. Der Weg entstand mit Hilfe des Schwäbischen Albvereins und der Gemeinde. Ziel ist ein attraktives Naturerlebnis für Einheimische und Gäste.
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8: Sonnig und trocken ist heute vor allem im Südwesten. Ansonsten hängen viele Wolken am Himmel und im Nordwesten kommt die Sonne kaum durch. Dazu gehen in der Nordhälfte immer mal wieder Schauer runter. An den Alpen sowie im Bayerischen Wald sind später auch kräftige Gewitter drin. Die Höchstwerte liegen zwischen 18 und 32 Grad. Morgen dann oft viel Sonne und weiterhin warm bis heiß, höchstens 36 Grad.
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9: Im Kreis Tübingen auf der B28 Osttangente. Bitte aufpassen, zwischen Rottenburg Nord und Rottenburg am Neckar ist ein Auto liegen geblieben. Hier staut es sich bereits. Kommt gut an euer Ziel.
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10: Geblitzt wird auf der Landstraße zwischen Pfullingen und Bronnweiler. Außerdem steht ein Blitzer in Nähren auf der Landstraße, wenn man in Richtung Mössingen fährt. In Kohlstetten wird auf der Landstraße in Richtung Großengstingen geblitzt. Und in Tübingen steht ein Blitzer in der Doblerstraße. Dann habe ich noch einen für euch in Rottenburg. Da steht ein Blitzer in der Graf-Burkhardt-Straße.
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7: Sonnig und trocken ist heute, vor allem im Südwesten. Ansonsten hängen viele Wolken am Himmel und im Nordwesten kommt die Sonne kaum durch. Dazu gehen in der Nordhälfte immer mal wieder Schauer runter. An den Alpen sowie im Bayerischen Wald sind später auch kräftige Gewitter drin. Die Höchstwerte liegen zwischen 18 und 32 Grad. Morgen dann oft viel Sonne und weiterhin warm bis heiß, höchstens 36 Grad.
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8: Mit Sebastian Fischer, guten Tag. Der Spielehersteller Ravensburger steigt beim traditionsreichen Plüschtierhersteller Steif ein. Wie beide Unternehmen mitteilten, übernimmt Ravensburger die Mehrheit an der Margarete Steif GmbH in Gingen an der Brenz.
9: Die Nachfahren der Firmengründerin bleiben aber weiterhin wesentlich beteiligt. Mit dem Schritt wollen beide Unternehmen ihre Marken langfristig sichern und gemeinsam wachsen. Über den Kaufpreis wurde Stillschweigen vereinbart. Steif gilt als Erfinder des Teddybären und wurde bereits 1880 gegründet. Rainer Pompe, Nachrichtenredaktion.
8: Bundesinnenminister Dobrindt hat in der Debatte um Reformen eine Kürzung des Bürgergeldregelsatzes angeregt. Das Bürgergeld mit knapp 50 Milliarden Euro pro Jahr könne einen entscheidenden Beitrag leisten, sagte der CSU-Politiker dem Fokus. Alleinstehende halten derzeit 563 Euro im Monat. Für die rund 5,5 Millionen Bürgergeldbezieher gelten ab dem 1. Juli immer schärfere Regeln bis hin zu möglichen Totalsanktionen. Neu ist auch der Name Grundsicherungsgeld. Die G7-Staaten kündigen neue Sanktionen gegen Russland an. Damit wollen sie den Druck erhöhen, um Russlands Präsident Putin an den Verhandlungstisch zu bringen. Die Maßnahmen betreffen unter anderem den russischen Öl- und Gassektor. Bundeskanzler Merz sprach von einem Tag der Hoffnung beim G7-Gipfel in Evian. Auch US-Präsident Trump habe er in den Gesprächen als kooperativ erlebt. Zum Abschluss des Treffens befassen sich die G7-Chefs heute mit der Lage der Weltwirtschaft.
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10: Im Zollernalbkreis gibt es laut der neuesten Kriminalstatistik mehr Sexualdelikte bei Kindern. Die Polizei meldet zwar eine Rekordaufklärungsquote von über 65%, gleichzeitig steigt aber die Zahl junger Tatverdächtiger. Besonders auffällig mehr Sexualdelikte gegen die sexuelle Selbstbestimmung und mehr Fälle mit Messern. Die Polizei setzt deshalb verstärkt auf Prävention an Schulen und Elternarbeit. Klaus Waschkes, Neckaralb live in Balingen.
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11: Aktuell gibt es keine Meldungen zwischen Neckar und Alb. Wir wünschen eine gute Fahrt.
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12: Geblitzt wird in Tübingen, einmal in der Doblerstraße und in der Neckarhalde an der Einfahrt zum Tunnel steht ein Blitzer. Außerdem in der Rheinlandstraße. Geblitzt wird auch in Rottenburg, da steht ein Blitzer in der Graf-Burkhardt-Straße. In Nähren wird in der Reutlinger Straße geblitzt und in Metzingen steht ein Blitzer in der Nacki-Gallo-Allee. Dann wird in Hechingen in der Sigmaringer Straße geblitzt und in Balingen-Erzingen steht ein Blitzer in der Heerstraße.
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12: Mikro bin ich, Katharina Simon. Hi, kurz nach eins haben wir es an eurem Mittwoch. Bergfest, bald ist die Woche geschafft. Und zur Feier des Tages gibt's jetzt einfach gute Laune mit einfach guter Musik. MC Hammer und You Can't Touch This.
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0: Sarah Larsson mit Lush Life war das. Bringt auch einfach gute Laune mit, finde ich. Und wo ihr heute auch ganz viel gute Laune finden könnt, zum Beispiel beim Hausener Brunnenhock auf dem Dorfplatz in Bollerdinghausen. Da gibt's heute Getränke und Rote vom Ortschaftsrat. Der Erlös geht an die eigene Hütte. Los geht's da um 17.30 Uhr. Und wenn ihr am Wochenende lachen wollt, dann könnt ihr am Samstag nach Esslingen ins Neckarforum gehen. Da tritt der Comedian Bastian Bielendorfer auf und zeigt sein Programm Game Changer. Der typische Mix aus Selbstironie, ehrlicher Verzweiflung und entwaffnendem Humor. Los geht's um 18 Uhr. Die Abendkasse öffnet schon um 17 Uhr. Karten kosten 51 Euro. Tollen Mittwoch wünsche ich euch.
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0: Alanis Morissette, Hands Clean. Einfach gute Musik klingt genauso an eurem Mittwoch.
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3: Heute von Rudi Völler. Zu 50% stehen wir im Viertelfinal, aber die halbe Miete ist das noch nicht.
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12: Sonnig und trocken ist heute vor allem im Südwesten. Ansonsten hängen viele Wolken am Himmel und im Nordwesten kommt die Sonne kaum durch. Dazu gehen in der Nordhälfte immer mal wieder Schauer runter. An den Alpen sowie im Bayerischen Wald sind später auch kräftige Gewitter drin. Die Höchstwerte liegen zwischen 18 und 32 Grad. Morgen dann oft viel Sonne und weiterhin warm bis heiß, höchstens 36 Grad.
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13: Aktuell gibt es keine Meldungen zwischen Neckar und Alb. Wir wünschen eine gute Fahrt.
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14: Geblitzt wird in Tübingen, einmal in der Doblerstraße und in der Neckarhalde an der Einfahrt zum Tunnel steht ein Blitzer. Außerdem in der Rheinlandstraße. Geblitzt wird auch in Rottenburg, da steht ein Blitzer in der Graf-Burkhardt-Straße. In Nähren wird in der Reutlinger Straße geblitzt und in Metzingen steht ein Blitzer in der Nacki-Gallo-Allee. Dann wird in Hechingen in der Sigmaringer Straße geblitzt und in Balingen-Erzingen steht ein Blitzer in der Heerstraße.
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10: Sonnig und trocken ist heute vor allem im Südwesten. Ansonsten hängen viele Wolken am Himmel und im Nordwesten kommt die Sonne kaum durch. Dazu gehen in der Nordhälfte immer mal wieder Schauer runter. An den Alpen sowie im Bayerischen Wald sind später auch kräftige Gewitter drin. Die Höchstwerte liegen zwischen 18 und 32 Grad. Morgen dann oft viel Sonne und weiterhin warm bis heiß, höchstens 36 Grad.
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11: Mit Sebastian Fischer, guten Tag. Ravensburger übernimmt die Mehrheit beim Plüschtierhersteller Steifers gegen an der Brenz. Die Marke mit dem berühmten Knopf im Ohr soll aber eigenständig bleiben. Über den Kaufpreis wurde Stillschweigen vereinbart.
12: Vom Stammsitz in Ravensburg aus baut der Konzern damit sein Portfolio aus. Ziel ist Wachstum im Ausland und ein breiteres Geschäft. Ravensburger setzt dabei auch auf die emotionale Strahlkraft von Steif in einer Phase, in der das eigene Geschäft zuletzt unter Druck geraten ist. Die Familie Steif wiederum will das Unternehmen langfristig absichern und setzt damit auf einen Partner, der Marke und Tradition fortführt. Rainer Pompe, Nachrichtenredaktion.
11: Lebensmittel aus neuen Gentechnikverfahren dürfen künftig ohne spezielle Kennzeichnung im Supermarkt verkauft werden. Das hat das EU-Parlament in Straßburg entschieden. Sicherheitsprüfungen bleiben jedoch bestehen. Befürworter erwarten widerstandsfähigere und ertragreichere Sorten. Kritiker warnen vor fehlender Transparenz, Risiken für die Umwelt und einer wachsenden Marktmacht der Agrarkonzerne. Die norwegische Kronprinzessin Mette-Marit hat eine neue Lunge erhalten. Der Eingriff im Universitätskrankenhaus Oslo verlief laut Hof erfolgreich. Sie bleibt aber noch wochenlang in Behandlung. Die 52-Jährige leidet an einer unheilbaren Lungenfibrose.
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13: Ein neuer Blitzeranhänger hat in Balingen schon über 45.000 Euro eingebracht, obwohl er erst seit 1. April in Betrieb ist. In zwei Monaten wurden 1.250 Temposünder geblitzt. Der Anhänger wird an bekannten Unfallschwerpunkten und Raserstrecken aufgestellt. Die Stadt will nicht in erster Linie Geld machen, sondern für mehr Verkehrssicherheit sorgen. Walter Frevert, Neckaralb live in Balingen.
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14: Zurzeit gibt es keine Störungen auf den Straßen zwischen Neckar und Alb. Kommt gut an euer Ziel.
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15: Geblitzt wird in Tübingen, einmal in der Doblerstraße und in der Neckarhalde an der Einfahrt zum Tunnel steht ein Blitzer. Außerdem in der Rheinlandstraße. Geblitzt wird auch in Rottenburg, da steht ein Blitzer in der Graf-Burkhardt-Straße. In Nähren wird in der Reutlinger Straße geblitzt und in Metzingen steht ein Blitzer in der Nacki-Gallo-Allee. Dann wird in Hechingen in der Sigmaringer Straße geblitzt und in Balingen-Erzingen steht ein Blitzer in der Heerstraße.
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15: Einen schönen Nachmittag euch. Ich bin Katharina Simon. Wir gehen rein in die Musik mit Gladys Knight und License to Kill.

0: Ihr habt Neckaralb Live eingeschaltet an eurem Mittwochmittag. Habt einen guten Tag.
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2: Ja. Kraftfahrzeug Bundesamt Konstanz, mein Name ist Rother. Herr Ritzi, ich rufe deswegen an, Sie sind am 11. um 17.35 Uhr zwischen Hilzingen und Riedheim mit Ihrem Kfz Konstanz R30 aufgefallen. Und zwar wegen eines unvorschriftsmäßigen Zustandes.
3: Unvorschriftsmäßiger Zustand?
2: Sie haben nämlich eine rote Innenbeleuchtung, vermutlich nachträglich illegal eingebaut.
3: Rote Innenbeleuchtung, die ganze Audi ist rot, ja?
2: Ja, und die Innenbeleuchtung ist rot.
3: Ja, die Innenbeleuchtung ist rot bei mir im Audi, ja.
2: Ja, das ist Audi A4. Die Frage ist, warum haben Sie das und zu welchem Zweck?
3: Ich habe ein ganz normales Audi und da ist alles rot, ja. Aber es wurde keine irgendwelche Halogenlampe oder irgendwelche Leuchtstoffröhre, wo es da gibt, oder?
2: Sind Sie sicher?
3: Also ich habe nichts zusätzlich eingebaut. Das ist ganz normal Audi und, ja, wie fahre ich da damit auf im Straßenverkehr? Das ist rot alles drin, klar.
2: Es ist so, dieses Rotlicht wird oft für Spionagezwecke verwendet.
3: Spionage?
2: Ja, und deswegen ist das aufgefallen hier.
3: Ja, aber wie habe ich da irgendwie jemand gestört? Oder ich weiß nicht genau, was Sie meinen, was ich da jetzt veranlasst habe, Sie zu stören, oder?
2: Ja, wie erklären Sie sich dann, dass unsere Messinstrumente hier ausgeschlagen haben? Es gibt nämlich Infrarotfernwellen.
3: Infrarotfernwellen?
2: Na gut, wenn Sie mir das nicht erklären können, Herr Ritzi, sind Sie damit einverstanden, dass wir mit einer Spezialeinheit Ihren Wagen untersuchen?
3: Spezialeinheit?
2: Ich habe es Ihnen ja schon mal gesagt, es ist ein sehr kompliziertes Verfahren hier. Wenn es mal um Spionageverdacht geht, dann ist das alles ein bisschen komplizierter. Deswegen hat sich auch das Kraftfahrzeug Bundesamt eingeschaltet.
3: Also wenn es um Spionage oder sowas geht, können Sie das Auto gerne untersuchen, klar, mit dem habe ich nichts
2: davon. Können Sie mal kurz das Rundfunkgerät einschalten?
3: Rundfunkgerät?
2: Ihr Radio im Auto.
3: Ja, klar.
2: Hier ist der Telefoncheck.
3: Das ist echt gut.
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6: Sonnig und trocken ist heute, vor allem im Südwesten. Ansonsten hängen viele Wolken am Himmel und im Nordwesten kommt die Sonne kaum durch. Dazu gehen in der Nordhälfte immer mal wieder Schauer runter. An den Alpen sowie im Bayerischen Wald sind später auch kräftige Gewitter drin. Die Höchstwerte liegen zwischen 18 und 32 Grad. Morgen dann oft viel Sonne und weiterhin warm bis heiß, höchstens 36 Grad.
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7: Zurzeit gibt es keine Störungen auf den Straßen zwischen Neckar und Alb. Kommt gut an euer Ziel.
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8: Geblitzt wird in Tübingen, einmal in der Doblerstraße und in der Neckarhalde an der Einfahrt zum Tunnel steht ein Blitzer. Außerdem in der Rheinlandstraße. Geblitzt wird auch in Rottenburg, da steht ein Blitzer in der Graf-Burkhardt-Straße. In Nähren wird in der Reutlinger Straße geblitzt und in Metzingen steht ein Blitzer in der Nacki-Gallo-Allee. Dann wird in Hechingen in der Sigmaringer Straße geblitzt und in Balingen-Erzingen steht ein Blitzer in der Heerstraße.
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7: Viel Sonne ist heute Nachmittag vor allem im Südwesten dabei, sonst wechseln sich Sonne und Wolken ab und in der Nordhälfte kann es auch immer mal regnen. Bis zum Abend bleibt es insgesamt warm bis heiß, aktuell liegen die Höchstwerte so zwischen 18 und 32 Grad. An den Alpen sind vereinzelt kräftige Gewitter drin. Morgen geht's oft sonnig weiter, im Nordosten hängen mehr Wolken und maximal werden es bis zu 36 Grad.
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8: Mit Sebastian Fischer, guten Tag. Der Spielehersteller Ravensburger steigt beim traditionsreichen Plüschtierhersteller Steif ein. Wie beide Unternehmen mitteilten, übernimmt Ravensburger die Mehrheit an der Margarete Steif GmbH in Gingen an der Brenz.
9: Die Nachfahren der Firmengründerin bleiben aber weiterhin wesentlich beteiligt. Mit dem Schritt wollen beide Unternehmen ihre Marken langfristig sichern und gemeinsam wachsen. Über den Kaufpreis wurde Stillschweigen vereinbart. Steif gilt als Erfinder des Teddybären und wurde bereits 1880 gegründet. Rainer Pompe, Nachrichtenredaktion.
8: Das EU-Parlament in Straßburg hat beschlossen, dass gentechnisch veränderte Pflanzen und Pflanzenprodukte im Supermarkt teilweise nicht mehr gekennzeichnet werden müssen. Außerdem sollen aufwendige Umweltchecks wegfallen. Die Regeln betreffen neue Techniken wie die Genschere CRISPR-Cas. Dabei werden nur einzelne Gene gezielt verändert oder ausgeschaltet. Befürworter erwarten widerstandsfähigere und ertragreichere Sorten. Kritiker warnen vor Risiken für die Umwelt. Bundesinnenminister Dobrindt hat in der Debatte um Reformen eine Kürzung des Bürgergeldregelsatzes angeregt. Das Bürgergeld mit knapp 50 Milliarden Euro pro Jahr könne einen entscheidenden Beitrag leisten, sagte der CSU-Politiker dem Fokus. Alleinstehende halten derzeit 563 Euro im Monat. Für die rund 5,5 Millionen Bürgergeldbezieher gelten ab dem 1. Juli aber schärfere Regeln bis hin zu möglichen Totalsanktionen. Neu ist auch der Name Grundsicherungsgeld.
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10: Eine Frau aus Reutlingen ist auf die Betrugsmasche Romance Scamming hereingefallen. Sie hatte über verschiedene Messenger-Dienste monatelang Kontakt mit einem angeblichen US-Soldaten, der ihr eine Beziehung vorgaukelte. Er bat sie mehrmals wegen angeblicher Notlagen um Geld. Die Frau zahlte insgesamt mehrere 10.000 Euro, bevor ihr Zweifel kamen und sie die Polizei rief. Walter Frevert, Neckaralb live in Reutlingen.
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11: Im Kreis Böblingen ist die Tübinger Straße zwischen Böblingen und der B464 gesperrt. Kommt gut an euer Ziel.
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12: Geblitzt wird in Tübingen, einmal in der Doblerstraße und in der Neckarhalde an der Einfahrt zum Tunnel steht ein Blitzer, außerdem in der Rheinlandstraße. Geblitzt wird auch in Rottenburg, da steht ein Blitzer in der Graf-Burkhardt-Straße. In Nähren wird in der Reutlinger Straße geblitzt und in Metzingen steht ein Blitzer in der Nacki-Gallo-Allee. Dann wird in Hechingen in der Sigmaringer Straße geblitzt und in Balingen-Erzingen steht ein Blitzer in der Heerstraße.
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1: Wenn du ausreichend nervös bist, darfst du endlich ins Behandlungszimmer zu einer Ärztin und einer Assistentin. Die binden dir ein Lätzchen um, fahren dich auf dem Stuhl in so eine wehrlose Position und dann spielen die Schiffe versenken.
2: F3 fehlt, 16 okay.
1: Und während du dann so einen fiesen Bohrer im Mund hast und einen Sabbersauger und gefühlt auch einen Presslufthammer, wirst du dann auch noch angesprochen.
2: Und? Dieses Jahr noch Urlaub geplant? Ach schön, das klingt ja nett.
1: Dann bekommst du immer ein falsches Lob.
2: Sie machen das super.
1: Obwohl du ja halt einfach nur so da liegst. Und schließlich bezahlst du ein Vermögen, kannst nicht richtig sprechen, beißt dir 3 Stunden lang auf die eigene Wange und sagst beim Rausgehen trotzdem:
3: Danke schön.
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5: Viel Sonne ist heute Nachmittag vor allem im Südwesten dabei, sonst wechseln sich Sonne und Wolken ab und in der Nordhälfte kann es auch immer mal regnen. Bis zum Abend bleibt es insgesamt warm bis heiß, aktuell liegen die Höchstwerte so zwischen 18 und 32 Grad. An den Alpen sind vereinzelt kräftige Gewitter drin. Morgen geht's oft sonnig weiter, im Nordosten hängen mehr Wolken und maximal werden es bis zu 36 Grad.
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6: Im Kreis Böblingen ist die Tübinger Straße zwischen Böblingen und der B464 gesperrt. Kommt gut an euer Ziel.
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7: Geblitzt wird auf der B27 auf Höhe Waldorf-Hesslach. In Tübingen steht ein Blitzer, in der Neckarhalde und in Rottenburg wird in der Sophienstraße geblitzt. Dann steht noch ein Blitzer in Münsingen-Dottingen in der Reutlinger Straße und in Münsingen selber wird in der Lautertalstraße geblitzt. Ein letzter Blitzer steht auf der Heerstraße in Balingen-Erzingen.
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7: Viel Sonne ist heute Nachmittag vor allem im Südwesten dabei, sonst wechseln sich Sonne und Wolken ab und in der Nordhälfte kann es auch immer mal regnen. Bis zum Abend bleibt es insgesamt warm bis heiß, aktuell liegen die Höchstwerte so zwischen 18 und 32 Grad. An den Alpen sind vereinzelt kräftige Gewitter drin. Morgen geht's oft sonnig weiter, im Nordosten hängen mehr Wolken und maximal werden es bis zu 36 Grad.
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8: Mit Sebastian Fischer, guten Tag. Im Supermarkt müssen manche genveränderten Produkte künftig nicht mehr gekennzeichnet werden. Das hat das EU-Parlament heute in Straßburg beschlossen.
9: Für die Verbraucher bedeutet das erstmal, wenn sie ganz sicher keine gentechnisch veränderten Lebensmittel kaufen wollen, dann müssen sie Bioprodukte kaufen. Die sollen garantiert ohne Gentechnik sein. Und künftig gibt es dann zwei Kategorien. Bei einer begrenzten Zahl von gentechnischen Veränderungen bei Pflanzen sind keine Kennzeichnungen nötig. Wenn es eine größere genetische Veränderung gibt, dann müssen diese Produkte wie bisher gekennzeichnet sein. Aus Brüssel, Dieter Ebeling.
8: Der Knopf im Ohr steht in Zukunft unter Ravensburger Regie. Der Spielehersteller übernimmt eine Mehrheit am Plüschtierhersteller Steifos gegeneinander Brenz, wie beide Unternehmen heute gemeinsam mitteilten. Verkäufer ist die Steif-Familie. Das Unternehmen soll aber eigenständig bleiben. Mit dem Schritt wollen beide Unternehmen ihre Marken langfristig sichern und gemeinsam wachsen. Die norwegische Kronprinzessin Mette-Marit hat eine neue Lunge erhalten. Der Eingriff im Universitätskrankenhaus in Oslo verlief laut Hof erfolgreich. Sie bleibt aber noch mehrere Wochen in Behandlung. Die 52-Jährige leidet an unheilbarer Lungenfibrose.
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10: Ein psychisch auffälliger Mann hat in einer Klinik in Kirchheim-Teck einen größeren Rettungseinsatz verursacht. Er war auf die Brüstung eines mehrere Meter hohen Balkons geklettert. Vorher soll er eine Pflegerin angegriffen und verletzt haben. Unter anderem waren eine Verhandlungsgruppe und Spezialkräfte des Polizeipräsidiums Einsatz vor Ort. Sie konnten den Mann schließlich überwältigen. Er blieb unverletzt und wurde zurück in die Klinik gebracht. Walter Frevert, Neckaralb live in Kirchheim.
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11: Auf der A81 Stuttgart Richtung Singen, bitte aufpassen, zwischen Böblingen-Sindelfingen und dem Kreuz Böblingen-Hulb ist ein Unfall passiert. Und im Kreis Böblingen ist die Tübinger Straße zwischen Böblingen und der B464 gesperrt. Wir wünschen eine gute Fahrt.
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12: Geblitzt wird auf der B27 auf Höhe Waldorf-Heslach. In Tübingen steht ein Blitzer in der Neckarhalde und in Rottenburg wird in der Sophienstraße geblitzt. Dann steht noch ein Blitzer in Münsingen-Dottingen in der Reutlinger Straße und in Münsingen selber wird in der Lautertalstraße geblitzt. Ein letzter Blitzer steht auf der Heerstraße in Balingen-Erzingen.
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7: Viel Sonne ist heute Nachmittag vor allem im Südwesten dabei, sonst wechseln sich Sonne und Wolken ab und in der Nordhälfte kann es auch immer mal regnen. Bis zum Abend bleibt es insgesamt warm bis heiß, aktuell liegen die Höchstwerte so zwischen 18 und 32 Grad. An den Alpen sind vereinzelt kräftige Gewitter drin. Morgen geht's oft sonnig weiter, im Nordosten hängen mehr Wolken und maximal werden es bis zu 36 Grad.
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8: Auf der A81 Stuttgart Richtung Singen, bitte aufpassen, zwischen Böblingen-Sindelfingen und dem Kreuz Böblingen-Hulb ist ein Unfall passiert. Und im Kreis Böblingen ist die Tübinger Straße zwischen Böblingen und der B464 gesperrt. Wir wünschen eine gute Fahrt.
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9: Geblitzt wird auf der B27 auf Höhe Waldorf-Heslach. In Tübingen steht ein Blitzer, in der Neckarhalde und in Rottenburg wird in der Sophienstraße geblitzt. Dann steht noch ein Blitzer in Münsingen-Dottingen in der Reutlinger Straße und in Münsingen selber wird in der Lautertalstraße geblitzt. Ein letzter Blitzer steht auf der Heerstraße in Balingen-Erzingen.
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6: Viel Sonne und Trockengrad im Südwesten, sonst hängen mal mehr, mal weniger Wolken am Himmel. Und in der Nordhälfte kommt immer mal ein Schauer runter. An den Alpen sind auch kräftige Gewitter drin. Dazu liegen die aktuellen Topwerte bei 18 bis 32 Grad. Morgen wird es verbreitet heiß, im Südwesten wieder am sonnigsten, im Nordosten eher wolkig mit einzelnen Schauern und maximal 36 Grad.
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7: Mit Sebastian Fischer, guten Tag. Das EU-Parlament in Straßburg hat beschlossen, dass gentechnisch veränderte Pflanzen und Pflanzenprodukte im Supermarkt teilweise nicht mehr gekennzeichnet werden müssen. Die Regeln betreffen neue Techniken wie die Genschere CRISPR-Cas. Damit können einzelne Gene gezielt verändert oder ausgeschaltet werden.
8: Künftig gibt es zwei Kategorien für gentechnisch veränderte Lebensmittel. Dort, wo weniger gravierende Eingriffe vorgenommen wurden, dürfen sie ohne besondere Prüfung und ohne Kennzeichnung verkauft werden. Bei größeren Eingriffen in das Erbgut gelten strengere Regeln für die Kontrolle und für die Kennzeichnung. Im Bioanbau sind keine solchen Pflanzen erlaubt. Neue gentechnische Verfahren machen es in einigen Fällen fast unmöglich, eine veränderte Pflanze von einer unveränderten zu unterscheiden. Aus Brüssel, Dieter Ebeling.
7: Baden-Württemberg steht eine starke Hitzewelle bevor. Nach Prognosen des Deutschen Wetterdienstes sind am Wochenende Temperaturen von bis zu 39 Grad möglich, besonders am Oberrhein. Gesundheitsminister Hildenbrand warnt vor Risiken und ruft zur Vorsicht auf. Ausreichend trinken, die Mittagssonne meiden und gefährdete Menschen im Blick behalten. Warnzeichen wie Schwindel- oder Kreislaufprobleme sollten ernst genommen werden. Ein 46-Jähriger aus dem Kreis Heidenheim ist wegen Anstiftung zum schweren sexuellen Missbrauch von Kindern vom Landgericht Ellwangen zu 4 Jahren und 9 Monaten Gefängnis verurteilt worden. Er hatte eine Frau auf den Philippinen dafür bezahlt, Kinder für Livestreams zu missbrauchen. Ermittler waren über Hinweise aus den USA auf ihn gestoßen.
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9: Im Zollernalbkreis gibt es laut der neuesten Kriminalstatistik mehr Sexualdelikte bei Kindern. Die Polizei meldet zwar eine Rekordaufklärungsquote von über 65%, gleichzeitig steigt aber die Zahl junger Tatverdächtiger. Besonders auffällig mehr Sexualdelikte gegen die sexuelle Selbstbestimmung und mehr Fälle mit Messern. Die Polizei setzt deshalb verstärkt auf Prävention an Schulen und Elternarbeit. Klaus Waschkes, Neckaralb live in Balingen.
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10: Auf der A81 Stuttgart Richtung Karlsruhe. Vorsicht, zwischen dem Kreuz Stuttgart und dem Rastplatz Sommerhofen steht ein defektes Fahrzeug auf der rechten Spur. Auf der A81 Singen Richtung Stuttgart steht in der Abfahrt Herrenberg ebenfalls ein defektes Fahrzeug. Und im Kreis Böblingen ist die Tübinger Straße zwischen Böblingen und der B464 gesperrt. Kommt gut an euer Ziel.
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11: Geblitzt wird auf der B27 auf Höhe Waldorf-Hesslach. In Tübingen steht ein Blitzer, in der Neckarhalde und in Rottenburg wird in der Sophienstraße geblitzt. Dann steht noch ein Blitzer in Münsingen-Dottingen in der Reutlinger Straße und in Münsingen selber wird in der Lautertalstraße geblitzt. Ein letzter Blitzer steht auf der Heerstraße in Balingen-Erzingen.
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6: Viel Sonne und Trockengrad im Südwesten, sonst hängen mal mehr, mal weniger Wolken am Himmel. Und in der Nordhälfte kommt immer mal ein Schauer runter. An den Alpen sind auch kräftige Gewitter drin. Dazu liegen die aktuellen Topwerte bei 18 bis 32 Grad. Morgen wird es verbreitet heiß, im Südwesten wieder am sonnigsten, im Nordosten eher wolkig mit einzelnen Schauern und maximal 36 Grad.
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7: Auf der A81 Stuttgart Richtung Karlsruhe, Vorsicht, zwischen dem Kreuz Stuttgart und dem Rastplatz Sommerhofen steht ein defektes Fahrzeug auf der rechten Spur. Auf der A81 Singen Richtung Stuttgart steht in der Abfahrt Herrenberg ebenfalls ein defektes Fahrzeug. Und im Kreis Böblingen ist die Tübinger Straße zwischen Böblingen und der B464 gesperrt. Kommt gut an euer Ziel.
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8: Geblitzt wird auf der B27 auf Höhe Waldorf-Hesslach. In Tübingen steht ein Blitzer, in der Neckarhalde und in Rottenburg wird in der Sophienstraße geblitzt. Dann steht noch ein Blitzer in Münsingen-Dottingen in der Reutlinger Straße und in Münsingen selber wird in der Lautertalstraße geblitzt. Ein letzter Blitzer steht auf der Heerstraße in Balingen-Erzingen.
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6: Viel Sonne und Trockengrad im Südwesten, sonst hängen mal weniger Wolken am Himmel. Und in der Nordhälfte kommt immer mal ein Schauer runter. An den Alpen sind auch kräftige Gewitter drin. Dazu liegen die aktuellen Topwerte bei 18 bis 32 Grad. Morgen wird es verbreitet heiß, im Südwesten wieder am sonnigsten, im Nordosten eher wolkig mit einzelnen Schauern und maximal 36 Grad.
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7: Mit Sebastian Fischer, guten Abend. Im Supermarkt müssen manche genveränderten Produkte künftig nicht mehr gekennzeichnet werden. Das hat das EU-Parlament heute in Straßburg beschlossen.
8: Für die Verbraucher bedeutet das erstmal, wenn sie ganz sicher keine gentechnisch veränderten Lebensmittel kaufen wollen, dann müssen sie Bioprodukte kaufen. Die sollen garantiert ohne Gentechnik sein. Und künftig gibt es dann zwei Kategorien. Bei einer begrenzten Zahl von gentechnischen Veränderungen bei Pflanzen sind keine Kennzeichnungen nötig. Wenn es eine größere genetische Veränderung gibt, dann müssen diese Produkte wie bisher gekennzeichnet sein. Aus Brüssel, Dieter Ebeling.
7: Der US-Pharmakonzern Moderna soll einen Einstieg bei Produktionsstätten von BioNTech, darunter möglicherweise auch das CureVac-Werk in Tübingen, prüfen. Moderna-Chef Moncel sagte dem Handelsblatt, die Standorte seien interessant, wenn es gute Rahmenbedingungen gäbe. Derzeit führe man Gespräche mit der Bundesregierung über eine langfristige Zusammenarbeit. Der Knopf im Ohr steht in Zukunft unter Ravensburger Regie. Der Spielehersteller übernimmt eine Mehrheit am Plüschtierhersteller Steifos gegeneinander Brenz, wie beide Unternehmen heute gemeinsam mitteilten. Verkäufer ist die Steif-Familie. Das Unternehmen soll aber eigenständig bleiben. Mit dem Schritt wollen beide Unternehmen ihre Marken langfristig sichern und gemeinsam wachsen.
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9: Ein neuer Blitzeranhänger hat in Balingen schon über 45.000 Euro eingebracht, obwohl er erst seit 1. April in Betrieb ist. In zwei Monaten wurden 1.250 Temposünder geblitzt. Der Anhänger wird an bekannten Unfallschwerpunkten und Raserstrecken aufgestellt. Die Stadt will nicht in erster Linie Geld machen, sondern für mehr Verkehrssicherheit sorgen. Walter Frevert, Neckaralb live in Balingen.
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10: Auf der A81 Stuttgart Richtung Karlsruhe. Bitte aufpassen, zwischen dem Kreuz Stuttgart und dem Rastplatz Sommerhofen steht ein defektes Fahrzeug auf der rechten Spur. Wir wünschen euch eine gute Fahrt.
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1: Mit mir Katharina Simon. Hallo.
0: Kais Reutlingen.
1: Die Baustelle am Reutlinger Marktplatz läuft schneller als geplant. Der Bauabschnitt wurde früher verlegt als gedacht. Gastronomen wie Noah und Alexandre berichten von nur geringen Einbußen. Die Bauarbeiten wurden teils angepasst, damit die Gäste mittags in Ruhe essen können. Zum Stadtfest am Wochenende sind die Bauzäune komplett weg. Der Platz bleibt frei nutzbar. Die Sanierung kostet rund 700.000 Euro und betrifft alte Leitungen aus dem Jahr 1968. Das Ziel ist ein Abschluss bis Ende September.
0: Zollernalbkreis.
1: Das Landratsamt Zollernalbkreis ruft wegen der anhaltenden Trockenheit zu einem sparsamen Umgang mit Wasser auf. Viele Bäche und Flüsse haben inzwischen kritische Niedrigwasserstände erreicht. Die niedrigen Pegel belasten Fische und andere Wasserlebewesen, weil sich das Wasser stärker erwärmt und weniger Sauerstoff enthält. Die Bevölkerung wird deshalb gebeten, Wasser möglichst sparsam zu nutzen, Gartenbewässerung einzuschränken und bevorzugt Regenwasser zu verwenden. Außerdem soll derzeit kein Wasser aus Bächen, Flüssen, Seen, Quellen oder öffentlichen Brunnen entnommen werden. Das Landratsamt Zollernalbkreis beobachtet die Lage weiter und informiert bei Bedarf über weitere Maßnahmen.
0: Kreis Tübingen.
1: In Tübingen soll die Kälte in der Schmiedtorstraße neu belebt werden. Stadt und GWG suchen dafür einen neuen, langfristigen Betreiber für die Gastronomie. Ziel ist, dass der Ort wieder ein lebendiger Treffpunkt für die Stadtgesellschaft wird. Gesucht werden Konzepte, die gut laufen und gleichzeitig einen Mehrwert schaffen, zum Beispiel mit Kultur oder regionalen Angeboten. Die Kälte hat eine Fläche von rund 1.100 Quadratmetern und bietet Platz für etwa 220 Gäste. Bewerbungen sind bis zum 20. Juli möglich.
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3: Viel Sonne und Trockengrad im Südwesten, sonst hängen mal weniger Wolken am Himmel und in der Nordhälfte kommt immer mal ein Schauer runter. An den Alpen sind auch kräftige Gewitter drin. Dazu liegen die aktuellen Topwerte bei 18 bis 32 Grad. Morgen wird's verbreitet heiß, im Südwesten wieder am sonnigsten, im Nordosten eher wolkig mit einzelnen Schauern und maximal 36 Grad.
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4: Auf der A81 Stuttgart Richtung Karlsruhe. Bitte aufpassen, zwischen dem Kreuz Stuttgart und dem Rastplatz Sommerhofen steht ein defektes Fahrzeug auf der rechten Spur. Wir wünschen euch eine gute Fahrt.
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3: Viel Sonne und Trockengrad im Südwesten, sonst hängen mal mehr, mal weniger Wolken am Himmel und in der Nordhälfte kommt immer mal ein Schauer runter. An den Alpen sind auch kräftiger Gewitter drin. Dazu liegen die aktuellen Topwerte bei 18 bis 32 Grad. Morgen wird's verbreitet heiß, im Südwesten wieder am sonnigsten, im Nordosten eher wolkig mit einzelnen Schauern und maximal 36 Grad.
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3: Im Studio Gisa Weber. Schönen guten Abend. Die G7-Staaten sind sich nach ihrem Gipfel in Evian einig wie selten, vor allem was die Unterstützung der Ukraine angeht. Laut Kanzler Merz gibt es zum ersten Mal, seitdem Donald Trump US-Präsident ist, eine gemeinsame Erklärung nach einem G7-Gipfel. Man sei sich einig, den Druck auf Russland zu erhöhen. Entsprechend positiv fällt Merz' Fazit nach dem Gipfel aus.
4: Hier in Evian hat sich unsere gemeinsame Hartnäckigkeit ausgezahlt. Keine Frage, es bleibt ein weiter schwieriger Weg zum Frieden, aber wir sind einen Schritt weiter gekommen im Iran und auch in der Ukraine.
3: Die Innenminister der Länder wollen offenbar die Sozialleistungen für Menschen aus anderen EU-Staaten kürzen. Das ist eins der Themen bei der heute startenden Innenministerkonferenz. Anne Brauer.
5: Laut Bild diskutieren die Innenminister, ob EU-Ausländer künftig schwerer an Bürgergeld kommen sollen. So wollen die Minister verhindern, dass etwa Südosteuropäer nach wenigen Monaten Arbeit in Deutschland schon Anspruch haben. Außerdem geht es um den Kampf gegen Sozialleistungsbetrug. Da soll künftig KI helfen, Betrügern schneller auf die Spur zu kommen. Ein weiteres großes Thema ist der Zivilschutz, also wie wir auf alle möglichen Krisen vorbereitet sind. Da muss mehr Tempo gemacht werden, so Hamburgs Innensenator Grote im Redaktionsnetzwerk Deutschland.
3: Angriffe, Bedrohungen, Sachbeschädigungen. In Deutschland gibt es weiter viele antisemitische Vorfälle. Gut 8.700 haben Meldestellen letztes Jahr registriert. Ähnlich viele wie im Jahr davor. Zwei Drittel davon haben einen Israel-Bezug. Aber auch Fälle mit rechtsextremen Hintergrund nehmen zu, heißt es. Norwegens Kronprinzessin Mette Marit hat eine Spenderlunge bekommen. Die Operation ist laut Königshaus erfolgreich verlaufen. Die 52-Jährige leidet seit 2018 an einer unheilbaren Lungenkrankheit. Sie muss noch mehrere Wochen im Krankenhaus bleiben. Endloses Scrollen auf TikTok und Co. sorgt für mehr Stress, Ängste und Depressionen. Das zeigt eine Studie der Uni Bayreuth. Wer täglich mehr als 4 Stunden Kurzvideos schaut, ist außerdem tendenziell unaufmerksamer und impulsiver, heißt es. Fußball-Bundesligist RB Leipzig trennt sich von Trainer Ole Werner. Das hat der Club jetzt mitgeteilt. Zuvor hatte es Berichte über einen Streit zwischen ihm und Red Bull-Fußball-Boss Jürgen Klopp gegeben. Werner hatte die Leipziger zuletzt zurück in die Champions League geführt. Sein Nachfolger steht noch nicht fest.
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6: Auf der A81 Stuttgart Richtung Karlsruhe. Bitte aufpassen, zwischen dem Kreuz Stuttgart und dem Rastplatz Sommerhofen steht ein defektes Fahrzeug auf der rechten Spur. Wir wünschen euch eine gute Fahrt.
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1: Jetzt da ist, sind er wieder riesig. Schön, dass ihr da sind. Heute geht's mal ein Lifehack von mir. Der ist zwar nicht wissenschaftlich getestet, aber ich mein, mit dem bin ich gar nicht schlecht gefahren. Und es ist mein persönlicher Geburtstagswunsch von euch, dass ihr das so umsetzt. Und zwar, vielleicht sind ihr ja gerade ein bisschen unsicher, was so passiert. Vielleicht wisst ihr nicht genau, wie es weitergeht. Vielleicht verändert sich etwas. Dann sage ich euch, einfach machen und dabei lachen. Ja, da könnte man auch sagen, et vergessen, was würde ich tun, könnte ich nicht versagen. Ja, lass es mich mit einem Lächeln wagen. Ich wünsche euch einen schönen Tag.
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1: Viel Sonne und Trockengrad im Südwesten, sonst hängen mal mehr, mal weniger Wolken am Himmel und in der Nordhälfte kommt immer mal ein Schauer runter. An den Alpen sind auch kräftiger Gewitter drin. Dazu liegen die aktuellen Topwerte bei 18 bis 32 Grad. Morgen wird's verbreitet heiß, im Südwesten wieder am sonnigsten, im Nordosten eher wolkig mit einzelnen Schauern und maximal 36 Grad.
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2: Auf der A81 Stuttgart Richtung Karlsruhe. Bitte aufpassen, zwischen dem Kreuz Stuttgart und dem Rastplatz Sommerhofen steht ein defektes Fahrzeug auf der rechten Spur. Wir wünschen euch eine gute Fahrt.
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1: Viel Sonne und Trockengrad im Südwesten, sonst hängen mal mehr, mal weniger Wolken am Himmel und in der Nordhälfte kommt immer mal ein Schauer runter. An den Alpen sind auch kräftige Gewitter drin. Dazu liegen die aktuellen Topwerte bei 18 bis 32 Grad. Morgen wird's verbreitet heiß, im Südwesten wieder am sonnigsten, im Nordosten eher wolkig mit einzelnen Schauern und maximal 36 Grad.
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1: Im Studio Gisa Weber. Schönen guten Abend. Kanzler Merz nennt den G7-Gipfel in Frankreich einen Erfolg. Man sei einem Frieden ein Stück näher gekommen, sowohl im Iran als auch in der Ukraine, so Merz. Die Unterstützung der Ukraine durch die westlichen Verbündeten beschreibt er als so stark wie nie. Und weiter?
2: Es ist das erste Mal überhaupt seit dem Amtsantritt von Präsident Trump, dass wir bei einem G7-Gipfel eine gemeinsame Erklärung abgeben und eine gemeinsame Sprache finden zu den großen außen- und sicherheitspolitischen Fragen unserer Zeit. Das, finde ich, ist wirklich ein Erfolg.
1: Angriffe, Bedrohungen, Sachbeschädigungen. In Deutschland gibt es weiter viele judenfeindliche Vorfälle. Meldestellen haben letztes Jahr 24 Fälle am Tag registriert. Die Zahlen waren nach dem Hamas-Überfall auf Israel und dem anschließenden Gaza-Krieg extrem nach oben gegangen und seitdem nicht wieder gesunken. Der Antisemitismusbeauftragte der Bundesregierung Klein sagt:
3: Das bedeutet, wir reden nicht über eine kurzfristige Reaktion auf tagespolitische Ereignisse. Wir reden über ein strukturelles Problem in unserer Gesellschaft. Das Kriegsgeschehen in Gaza diente vielen offensichtlich nur als Vorwand für die Verbreitung von Judenhass.
1: Zivilschutz und Sozialleistungen, darum geht es ab heute bei der Innenministerkonferenz. Die Minister beraten, wie sich Deutschland besser für Krisen rüstet, etwa was die Versorgung der Bevölkerung angeht. Andererseits steht zur Debatte, die Sozialleistungen für EU-Ausländer zu kürzen. Die europäische Rakete Ariane 6 ist ins All gestartet. Vom Weltraumbahnhof Kourou in Französisch-Guayana aus transportiert sie 36 Satelliten für Amazon ins All. Sie wiegen zusammen 22 Tonnen. So viel hat eine europäische Rakete noch nie transportiert. Bei der XXL-WM kann man mit den Teams ja schon mal durcheinander kommen. Ein türkischer TV-Kommentator ist deswegen aber jetzt seinen Job los. Er hatte am Anfang der Partie Iran-Neuseeland die Teams verwechselt und das minutenlang auch nicht mitbekommen. Der Sender suspendierte ihn.
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4: Auf der A81 Stuttgart Richtung Karlsruhe. Bitte aufpassen, zwischen dem Kreuz Stuttgart und dem Rastplatz Sommerhofen steht ein defektes Fahrzeug auf der rechten Spur. Wir wünschen euch eine gute Fahrt.
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1: Viel Sonne und Trockengrad im Südwesten, sonst hängen mal mehr, mal weniger Wolken am Himmel und in der Nordhälfte kommt immer mal ein Schauer runter. An den Alpen sind auch kräftiger Gewitter drin. Dazu liegen die aktuellen Topwerte bei 18 bis 32 Grad. Morgen wird's verbreitet heiß, im Südwesten wieder am sonnigsten, im Nordosten eher wolkig mit einzelnen Schauern und maximal 36 Grad.
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2: Auf der A81 Stuttgart Richtung Karlsruhe. Bitte aufpassen, zwischen dem Kreuz Stuttgart und dem Rastplatz Sommerhofen steht ein defektes Fahrzeug auf der rechten Spur. Wir wünschen euch eine gute Fahrt.
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1: Viele Wolken sind heute Nacht vor allem Richtung Norden und Osten unterwegs. Zwischendurch kann auch mal ein Schauer runterkommen. Sonst bleibt sehr klar und trocken. Die Tiefstwerte liegen bei 18 bis 12 Grad. Morgen wird's dann richtig warm bis heiß. Oft viel Sonne, aber auch ein paar Wolken sind dabei. Dazu maximal bis 36 Grad. Und am Abend ganz im Westen sind vereinzelt kräftige Gewitter möglich.
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1: Im Studio Gisa Weber. Schönen guten Abend. Unabhängiger von China werden. Dieses Ziel haben sich die G7-Staaten bei ihrem Gipfel im französischen Evian gesetzt. Dabei geht es um Rohstoffe und da vor allem um seltene Erden, Jana Klonikowski.
2: Genau, die werden ja vor allem in Technikprodukten wie Smartphones, E-Autos oder sogar in Raketen benötigt. Und China ist da weltweit der Hauptlieferant. Wie genau diese Abhängigkeit jetzt weniger werden soll, dazu sollen noch Maßnahmen erarbeitet werden. Die G7-Länder fordern außerdem auch von den großen Tech-Unternehmen, Kinder auf Online-Plattformen besser zu schützen. Es ist das erste Mal, dass es eine gemeinsame Erklärung aller G7-Staaten nach einem Gipfel gibt, seit Donald Trump US-Präsident ist.
1: Der Zivilschutz ist ab heute ein großes Thema bei der Innenministerkonferenz. Hamburgs Innensenator Grote sagte dem Redaktionsnetzwerk Deutschland, dass Bund und Länder in den nächsten paar Jahren Tempo machen müssen. Es gehe nicht nur um die militärische, sondern auch die zivile Verteidigungsfähigkeit. Da geht es zum Beispiel um die Frage, wie die Bevölkerung während einer Krise versorgt werden kann. Und auch darum, wie der Staats- und Regierungsapparat, etwa im Kriegsfall, weiter am Laufen gehalten wird. Angriffe, Bedrohungen, Sachbeschädigungen. In Deutschland gibt es weiter viele judenfeindliche Vorfälle. Meldestellen haben letztes Jahr 24 Fälle am Tag registriert. Die Zahlen waren nach dem Hamas-Überfall auf Israel und dem anschließenden Gaza-Krieg extrem nach oben gegangen und seitdem nicht wieder gesunken. Der Antisemitismusbeauftragte der Bundesregierung Klein sagt:
3: Das bedeutet, wir reden nicht über eine kurzfristige Reaktion auf tagespolitische Ereignisse. Wir reden über ein strukturelles Problem in unserer Gesellschaft. Das Kriegsgeschehen in Gaza diente vielen offensichtlich nur als Vorwand für die Verbreitung von Judenhass.
1: Bargeldlos zahlen wird für viele Menschen in Deutschland immer wichtiger. 84% sagen jetzt in einer Bitkom-Umfrage, alle Geschäfte sollten verpflichtet sein, immer mindestens eine elektronische Bezahlmöglichkeit anzubieten. Viele benutzen Bargeld auch nur noch aus Sorge, nicht digital bezahlen zu können. Fußball-Bundesligist RB Leipzig trennt sich von Trainer Ole Werner. Das hat der Club jetzt mitgeteilt. Zuvor hatte es Berichte über einen Streit zwischen ihm und Red Bull-Fußball-Boss Jürgen Klopp gegeben. Werner hatte die Leipziger zuletzt zurück in die Champions League geführt. Sein Nachfolger steht noch nicht fest.
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4: Auf der A81 Stuttgart Richtung Karlsruhe. Bitte aufpassen, zwischen dem Kreuz Stuttgart und dem Rastplatz Sommerhofen steht ein defektes Fahrzeug auf der rechten Spur. Wir wünschen euch eine gute Fahrt.
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1: Viele Wolken sind heute Nacht vor allem Richtung Norden und Osten unterwegs. Zwischendurch kann auch mal ein Schauer runterkommen. Sonst bleibt sehr klar und trocken. Die Tiefstwerte liegen bei 18 bis 12 Grad. Morgen wird es dann richtig warm bis heiß. Oft viel Sonne, aber auch ein paar Wolken sind dabei. Dazu maximal bis 36 Grad. Und am Abend ganz im Westen sind vereinzelt kräftige Gewitter möglich.
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2: Auf der A81 Stuttgart Richtung Karlsruhe. Bitte aufpassen, zwischen dem Kreuz Stuttgart und dem Rastplatz Sommerhofen steht ein defektes Fahrzeug auf der rechten Spur. Wir wünschen euch eine gute Fahrt.
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1: Viele Wolken sind heute Nacht vor allem Richtung Norden und Osten unterwegs. Zwischendurch kann auch mal ein Schauer runterkommen. Sonst bleibt sehr klar und trocken. Die Tiefstwerte liegen bei 18 bis 12 Grad. Morgen wird es dann richtig warm bis heiß. Oft viel Sonne, aber auch ein paar Wolken sind dabei. Dazu maximal bis 36 Grad. Und am Abend ganz im Westen sind vereinzelt kräftige Gewitter möglich.
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2: Im Studio Anna Löwer. Schönen guten Abend. Die G7-Staaten sind sich nach ihrem Gipfel in Evian einig wie selten, vor allem was die Unterstützung der Ukraine angeht. Laut Kanzler Merz gibt es zum ersten Mal, seitdem Donald Trump US-Präsident ist, eine gemeinsame Erklärung nach einem G7-Gipfel, man sei sich einig, den Druck auf Russland zu erhöhen. Entsprechend positiv fällt Merz' Fazit nach dem Gipfel aus.
3: Hier in Evian hat sich unsere gemeinsame Hartnäckigkeit ausgezahlt. Keine Frage, es bleibt ein weiter schwieriger Weg zum Frieden, aber wir sind einen Schritt weiter gekommen im Iran und auch in der Ukraine.
2: Angriffe, Bedrohungen, Sachbeschädigungen. In Deutschland gibt es weiter viele antisemitische Vorfälle. Gut 8.700 haben Meldestellen letztes Jahr registriert. Ähnlich viele wie im Jahr davor. Zwei Drittel davon haben einen Israel-Bezug, aber auch Fälle mit rechtsextremen Hintergrund nehmen zu, heißt es. Die Innenminister der Länder wollen offenbar die Sozialleistungen für Menschen aus anderen EU-Staaten kürzen. Das ist eines der Themen bei der Innenministerkonferenz in den nächsten Tagen. Anne Brauer.
4: Laut Bild diskutieren die Innenminister, ob EU-Ausländer künftig schwerer an Bürgergeld kommen sollen. So wollen die Minister verhindern, dass etwa Südosteuropäer nach wenigen Monaten Arbeit in Deutschland schon Anspruch haben. Außerdem geht es um den Kampf gegen Sozialleistungsbetrug. Da soll künftig KI helfen, Betrügern schneller auf die Spur zu kommen. Ein weiteres großes Thema ist der Zivilschutz, also wie wir auf alle möglichen Krisen vorbereitet sind. Da muss mehr Tempo gemacht werden, so Hamburgs Innensenator Grote im Redaktionsnetzwerk Deutschland.
2: Norwegens Kronprinzessin Mette-Marit hat eine Spenderlunge bekommen. Die Operation ist laut Königshaus erfolgreich verlaufen. Die 52-Jährige leidet seit 2018 an einer unheilbaren Lungenkrankheit. Sie muss jetzt noch mehrere Wochen im Krankenhaus bleiben. Bei der Fußball-Weltmeisterschaft hat es die nächste Überraschung gegeben. Portugal hat gegen Kongo nur ein 1:1 Unentschieden hingelegt. Am Abend und in der Nacht unserer Zeit stehen noch die Partien England gegen Kroatien, Ghana gegen Panama und Usbekistan gegen Kolumbien an.
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5: Auf der A81 Stuttgart Richtung Karlsruhe. Bitte aufpassen, zwischen dem Kreuz Stuttgart und dem Rastplatz Sommerhofen steht ein defektes Fahrzeug auf der rechten Spur. Wir wünschen euch eine gute Fahrt.
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1: Viele Wolken sind heute Nacht vor allem Richtung Norden und Osten unterwegs. Zwischendurch kann auch mal ein Schauer runterkommen. Sonst bleibt sehr klar und trocken. Die Tiefstwerte liegen bei 18 bis 12 Grad. Morgen wird es dann richtig warm bis heiß. Oft viel Sonne, aber auch ein paar Wolken sind dabei. Dazu maximal bis 36 Grad. Und am Abend ganz im Westen sind vereinzelt kräftige Gewitter möglich.
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2: Auf der A81 Stuttgart Richtung Karlsruhe. Bitte aufpassen, zwischen dem Kreuz Stuttgart und dem Rastplatz Sommerhofen steht ein defektes Fahrzeug auf der rechten Spur. Wir wünschen euch eine gute Fahrt.
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1: Viele Wolken sind heute Nacht vor allem Richtung Norden und Osten unterwegs. Zwischendurch kann auch mal ein Schauer runterkommen. Sonst bleibt es sehr klar und trocken. Die Tiefstwerte liegen bei 18 bis 12 Grad. Morgen wird es dann richtig warm bis heiß. Oft viel Sonne, aber auch ein paar Wolken sind dabei. Dazu maximal bis 36 Grad. Und am Abend ganz im Westen sind vereinzelt kräftige Gewitter möglich.
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2: Im Studio Anna Löwer. Schönen guten Abend. Unabhängiger von China werden. Dieses Ziel haben sich die G7-Staaten bei ihrem Gipfel im französischen Evian gesetzt. Dabei geht es um Rohstoffe und da vor allem um seltene Erden. Jana Klonikowski.
3: Genau, die werden ja vor allem in Technikprodukten wie Smartphones, E-Autos oder sogar in Raketen benötigt. Und China ist da weltweit der Hauptlieferant. Wie genau diese Abhängigkeit jetzt weniger werden soll, dazu sollen noch Maßnahmen erarbeitet werden. Die G7-Länder fordern außerdem auch von den großen Tech-Unternehmen, Kinder auf Online-Plattformen besser zu schützen. Es ist das erste Mal, dass es eine gemeinsame Erklärung aller G7-Staaten nach einem Gipfel gibt, seit Donald Trump US-Präsident ist.
2: Runtergerechnet 24 judenfeindliche Vorfälle pro Tag haben Meldestellen in ganz Deutschland letztes Jahr registriert. Damit bleiben die Zahlen weiter auf einem hohen Niveau. Antisemitismus droht sich zu normalisieren, heißt es vom Bundesverband der Meldestellen. Wie sind wir auf Krisen vorbereitet? Der Zivilschutz ist eines der großen Themen bei der Innenministerkonferenz in den nächsten Tagen. Hamburgs Innensenator Grote sagte dem Redaktionsnetzwerk Deutschland, dass Bund und Länder in den nächsten paar Jahren Tempo machen müssen. Und Bayerns Innenminister Herrmann sagt bei Welt TV:
4: Wir können nicht mehr zwischen äußere und innere Sicherheit strikt trennen. Wir müssen die Zivilverteidigung verstärken. Da bin ich dankbar, dass der Bund jetzt deutlich mehr Geld dafür zur Verfügung stellt. Und wir müssen dann gemeinsame Lagebilder entwickeln können.
2: Ein weiteres großes Thema für die Innenminister sind die Sozialleistungen. Laut Bild wollen die Minister prüfen, die Ansprüche für EU-Ausländer zu kürzen. Norwegens Kronprinzessin Mette-Marit hat eine neue Lunge. Die Transplantation ist erfolgreich verlaufen, teilte der Palast mit. Mette-Marit leidet seit Jahren an einer Lungenkrankheit. Ihr Zustand hatte sich zuletzt stark verschlechtert. Bei der Fußball-Weltmeisterschaft hat es die nächste Überraschung gegeben. Portugal hat gegen Kongo nur ein 1:1 Unentschieden hingelegt. Am Abend und in der Nacht unserer Zeit stehen noch die Partien England gegen Kroatien, Ghana gegen Panama und Usbekistan gegen Kolumbien an.
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5: Auf der A81 Stuttgart Richtung Karlsruhe. Bitte aufpassen, zwischen dem Kreuz Stuttgart und dem Rastplatz Sommerhofen steht ein defektes Fahrzeug auf der rechten Spur. Wir wünschen euch eine gute Fahrt.
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1: Viele Wolken sind heute Nacht vor allem Richtung Norden und Osten unterwegs. Zwischendurch kann auch mal ein Schauer runterkommen. Sonst bleibt sehr klar und trocken. Die Tiefstwerte liegen bei 18 bis 12 Grad. Morgen wird's dann richtig warm bis heiß. Oft viel Sonne, aber auch ein paar Wolken sind dabei. Dazu maximal bis 36 Grad. Und am Abend ganz im Westen sind vereinzelt kräftige Gewitter möglich.
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2: Auf der A81 Stuttgart Richtung Karlsruhe. Bitte aufpassen, zwischen dem Kreuz Stuttgart und dem Rastplatz Sommerhofen steht ein defektes Fahrzeug auf der rechten Spur. Wir wünschen euch eine gute Fahrt.
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2: Viele Wolken sind heute Nacht vor allem Richtung Norden und Osten unterwegs. Zwischendurch kann auch mal ein Schauer runterkommen. Sonst bleibt es sehr klar und trocken. Die Tiefstwerte liegen bei 18 bis 12 Grad. Morgen wird es dann richtig warm bis heiß. Oft viel Sonne, aber auch ein paar Wolken sind dabei. Dazu maximal bis 36 Grad. Und am Abend ganz im Westen sind vereinzelt kräftige Gewitter möglich.
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3: Im Studio Anna Löwer. Schönen guten Abend. Kanzler Merz nennt den G7-Gipfel in Frankreich einen Erfolg. Man sei einem Frieden ein Stück näher gekommen, sowohl im Iran als auch in der Ukraine, so Merz. Die Unterstützung der Ukraine durch die westlichen Verbündeten beschreibt er als so stark wie nie. Und weiter?
4: Es ist das erste Mal überhaupt seit dem Amtsantritt von Präsident Trump, dass wir bei einem G7-Gipfel eine gemeinsame Erklärung abgeben und eine gemeinsame Sprache finden zu den großen außen- und sicherheitspolitischen Fragen unserer Zeit. Das finde ich ist wirklich ein Erfolg.
3: Angriffe, Bedrohungen, Sachbeschädigungen. In Deutschland gibt es weiter viele antisemitische Vorfälle. Gut 8.700 haben Meldestellen letztes Jahr registriert. Ähnlich viele wie im Jahr davor. Zwei Drittel davon haben einen Israel-Bezug, aber auch Fälle mit rechtsextremen Hintergrund nehmen zu, heißt es. Die Innenminister der Länder wollen offenbar die Sozialleistungen für Menschen aus anderen EU-Staaten kürzen. Das ist eines der Themen bei der Innenministerkonferenz in den nächsten Tagen. Anne Brauer.
5: Laut Bild diskutieren die Innenminister, ob EU-Ausländer künftig schwerer an Bürgergeld kommen sollen. So wollen die Minister verhindern, dass etwa Südosteuropäer nach wenigen Monaten Arbeit in Deutschland schon Anspruch haben. Außerdem geht es um den Kampf gegen Sozialleistungsbetrug. Da soll künftig KI helfen, Betrügern schneller auf die Spur zu kommen. Ein weiteres großes Thema ist der Zivilschutz, also wie wir auf alle möglichen Krisen vorbereitet sind. Da muss mehr Tempo gemacht werden, so Hamburgs Innensenator Grote im Redaktionsnetzwerk Deutschland.
3: In Schorndorf bei Stuttgart ist ein Kleinkind in einem Auto tot aufgefunden worden. Offenbar war es stundenlang dort zurückgelassen worden. Laut Polizei soll die 44-jährige Mutter das Kind vergessen haben. Polizei und Staatsanwaltschaft ermitteln. Eine Obduktion soll die genaue Todesursache klären. Bei der Fußball-Weltmeisterschaft hat es die nächste Überraschung gegeben. Portugal hat gegen Kongo nur ein 1:1 Unentschieden hingelegt. Am Abend und in der Nacht unserer Zeit stehen noch die Partien England gegen Kroatien, Ghana gegen Panama und Usbekistan gegen Kolumbien an.
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6: Auf der A81 Stuttgart Richtung Karlsruhe. Bitte aufpassen, zwischen dem Kreuz Stuttgart und dem Rastplatz Sommerhofen steht ein defektes Fahrzeug auf der rechten Spur. Wir wünschen euch eine gute Fahrt.
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1: Auf der A81 Stuttgart Richtung Karlsruhe. Bitte aufpassen, zwischen dem Kreuz Stuttgart und dem Rastplatz Sommerhofen steht ein defektes Fahrzeug auf der rechten Spur. Wir wünschen euch eine gute Fahrt.
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1: Viele Wolken sind gerade vor allem im Norden und Osten unterwegs. Dazu kann ab und zu auch ein Schauer runterkommen. Weiter südlich ist es oft klarer und eher trocken. Die Temperaturen liegen jetzt bei 18 bis 12 Grad. Tagsüber wird es dann meist sonnig bis leicht wolkig, aber vereinzelt sind wieder Schauer drin. Am wärmsten wird es mit 26 bis 36 Grad.
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1: Im Studio Anna Löwer. Die G7-Staaten sind sich nach ihrem Gipfel in Evian einig wie selten, vor allem was die Unterstützung der Ukraine angeht. Laut Kanzler Merz gibt es zum ersten Mal, seitdem Donald Trump US-Präsident ist, eine gemeinsame Erklärung nach einem G7-Gipfel, man sei sich einig, den Druck auf Russland zu erhöhen. Entsprechend positiv fällt Merz' Fazit nach dem Gipfel aus.
2: Hier in Evian hat sich unsere gemeinsame Hartnäckigkeit ausgezahlt. Keine Frage, es bleibt ein weiter schwieriger Weg zum Frieden, aber wir sind einen Schritt weitergekommen im Iran und auch in der Ukraine.
1: Zivilschutz und Sozialleistungen. Darum geht's bei der Innenministerkonferenz. Die Minister beraten, wie sich Deutschland besser für Krisen rüstet, etwa was die Versorgung der Bevölkerung angeht. Andererseits steht zur Debatte, die Sozialleistungen für EU-Ausländer zu kürzen. Angriffe, Bedrohungen, Sachbeschädigungen. In Deutschland gibt es weiter viele judenfeindliche Vorfälle. Meldestellen haben letztes Jahr 24 Fälle am Tag registriert. Die Zahlen waren nach dem Hamas-Überfall auf Israel und dem anschließenden Gaza-Krieg extrem nach oben gegangen und seitdem nicht wieder gesunken. Der Antisemitismusbeauftragte der Bundesregierung Klein sagt:
3: Das bedeutet, wir reden nicht über eine kurzfristige Reaktion auf tagespolitische Ereignisse. Wir reden über ein strukturelles Problem in unserer Gesellschaft. Das Kriegsgeschehen in Gaza diente vielen offensichtlich nur als Vorwand für die Verbreitung von Judenhass.
1: In Schorndorf bei Stuttgart ist ein Kleinkind in einem Auto tot aufgefunden worden. Offenbar war es stundenlang dort zurückgelassen worden. Laut Polizei soll die 44-jährige Mutter das Kind vergessen haben. Polizei und Staatsanwaltschaft ermitteln. Eine Obduktion soll die genaue Todesursache klären. Bei der Fußball-WM hat England mit 4:2 gegen Kroatien gewonnen. Zuvor hatte es Portugal nicht über ein 1:1 gegen den Kongo hinausgeschafft.
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4: Auf der A81 Stuttgart Richtung Karlsruhe. Bitte aufpassen, zwischen dem Kreuz Stuttgart und dem Rastplatz Sommerhofen steht ein defektes Fahrzeug auf der rechten Spur. Wir wünschen euch eine gute Fahrt.
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1: Auf der A81 Stuttgart Richtung Karlsruhe. Bitte aufpassen, zwischen dem Kreuz Stuttgart und dem Rastplatz Sommerhofen steht ein defektes Fahrzeug auf der rechten Spur. Wir wünschen euch eine gute Fahrt.
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1: Viele Wolken sind gerade vor allem im Norden und Osten unterwegs. Dazu kann ab und zu auch ein Schauer runterkommen. Weiter südlich ist es oft klarer und eher trocken. Die Temperaturen liegen jetzt bei 18 bis 12 Grad. Tagsüber wird es dann meist sonnig bis leicht wolkig, aber vereinzelt sind wieder Schauer drin. Am wärmsten wird es mit 26 bis 36 Grad.
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1: Im Studio Anna Löwer. Unabhängiger von China werden. Dieses Ziel haben sich die G7-Staaten bei ihrem Gipfel im französischen Evian gesetzt. Dabei geht es um Rohstoffe und da vor allem um seltene Erden. Jana Klonikowski.
2: Genau, die werden ja vor allem in Technikprodukten wie Smartphones, E-Autos oder sogar in Raketen benötigt. Und China ist da weltweit der Hauptlieferant. Wie genau diese Abhängigkeit jetzt weniger werden soll, dazu sollen noch Maßnahmen erarbeitet werden. Die G7-Länder fordern außerdem auch von den großen Tech-Unternehmen, Kinder auf Online-Plattformen besser zu schützen. Es ist das erste Mal, dass es eine gemeinsame Erklärung aller G7-Staaten nach einem Gipfel gibt, seit Donald Trump US-Präsident ist.
1: Der Iran-Deal zur Beendigung des Krieges ist unterzeichnet. Nach Angaben beider Seiten setzten US-Präsident Trump und Irans Präsident Pezeshkian ihre Unterschriften gestern unter das Dokument. Eigentlich sollte das Abkommen morgen offiziell unterschrieben werden. Wie sind wir auf Krisen vorbereitet? Der Zivilschutz ist eines der großen Themen bei der Innenministerkonferenz in den nächsten Tagen. Hamburgs Innensenator Grote sagte dem Redaktionsnetzwerk Deutschland, dass Bund und Länder in den nächsten paar Jahren Tempo machen müssen. Und Bayerns Innenminister Herrmann sagt bei Welt TV:
3: Wir können nicht mehr zwischen äußerer und innerer Sicherheit strikt trennen. Wir müssen die Zivilverteidigung verstärken. Da bin ich dankbar, dass der Bund jetzt deutlich mehr Geld dafür zur Verfügung stellt. Und wir müssen dann gemeinsame Lagebilder entwickeln können.
1: Ein weiteres großes Thema für die Innenminister sind die Sozialleistungen. Laut Bild wollen die Minister prüfen, die Ansprüche